0: ist im ersten Halbjahr deutlich gestiegen. Nach einem Bericht des Redaktionsnetzwerks Deutschland gingen bis Ende Juni knapp 5.900 Anträge beim Bundesamt für Familie und zivilgesellschaftliche Aufgaben ein. Das sind bereits deutlich mehr als im gesamten vergangenen Jahr. Als Gründe gelten die angespannte Sicherheitslage und das neue Wehrdienstgesetz, das Anfang des Jahres in Kraft getreten ist.
1: Soweit das Neueste aus der Radio SKW Nachrichtenredaktion. 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
2: Mit Henrike Münster. In den USA ist zum zweiten Mal innerhalb einer Woche ein Mann bei einem Einsatz der Einwanderungsbehörde ICE erschossen worden. Nach Angaben von Hilfsorganisationen starb zuletzt ein Mann aus Kolumbien bei einem Einsatz im Bundesstaat Maine. Die Behörde erklärte, ein Beamter habe aus Sorge um die öffentliche Sicherheit geschossen. Nähere Angaben machte sie nicht. Bereits vor einer Woche war ein gebürtiger Mexikaner nach Schüssen eines ICE-Beamten gestorben. Die Bevölkerung der Europäischen Union wird bis zum Ende des Jahrhunderts deutlich zurückgehen. Das geht aus dem aktuellen Demografiebericht der EU-Kommission hervor. Demnach hat die EU mit rund 450 Millionen Einwohnern ihren Höchststand erreicht. Bis zum Jahr 2100 dürfte die Bevölkerungszahl auf knapp 399 Millionen sinken. Gleichzeitig steigt der Anteil älterer Menschen deutlich. Schon 2050 wird voraussichtlich fast jeder dritte EU-Bürger 65 Jahre oder älter sein. Nach dem Messerangriff an einem Gymnasium im bayerischen Schongau gehen die Ermittler von einem extremistischen Motiv des Tatverdächtigen aus. Nach Informationen der deutschen Presseagentur liegt ihnen ein Schreiben vor, das von dem 16-Jährigen stammen könnte. Darin werden verschiedene Religions- und Bevölkerungsgruppen sowie Mitschüler und Lehrer beleidigt. Der Jugendliche soll 2 13-Jährige mit einem Messer schwer verletzt haben. Gegen ihn wird wegen versuchten Mordes ermittelt. 5 Jahre nach der Flutkatastrophe in Rheinland-Pfalz und Nordrhein-Westfalen sind bislang rund 6,2 Milliarden Euro an staatlichen Wiederaufbauhilfen ausgezahlt worden. Der Bund hatte dafür ein Sondervermögen von 30 Milliarden Euro eingerichtet. Nach Angaben der Länder belief sich das gemeldete Schadensvolumen Ende Juni auf rund 10 Milliarden Euro. Da die Frist für Erstanträge erst kürzlich abgelaufen ist, könnte diese Summe noch steigen. Die Zahl der Anträge auf Kriegsdienstverweigerung ist im ersten Halbjahr deutlich gestiegen. Nach einem Bericht des Redaktionsnetzwerks Deutschland gingen bis Ende Juni knapp 5.900 Anträge beim Bundesamt für Familie und zivilgesellschaftliche Aufgaben ein. Das sind bereits deutlich mehr als im gesamten vergangenen Jahr. Als Gründe gelten die angespannte Sicherheitslage und das neue Wehrdienstgesetz, das Anfang des Jahres in Kraft getreten ist.
1: Soweit das Neueste aus der Radio SKW Nachrichtenredaktion. 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
2: Mit Henrike Münster. In den USA ist zum zweiten Mal innerhalb einer Woche ein Mann bei einem Einsatz der Einwanderungsbehörde ICE erschossen worden. Nach Angaben von Hilfsorganisationen starb zuletzt ein Mann aus Kolumbien bei einem Einsatz im Bundesstaat Maine. Die Behörde erklärte, ein Beamter habe aus Sorge um die öffentliche Sicherheit geschossen. Nähere Angaben machte sie nicht. Bereits vor einer Woche war ein gebürtiger Mexikaner nach Schüssen eines ICE-Beamten gestorben. Die Bevölkerung der Europäischen Union wird bis zum Ende des Jahrhunderts deutlich zurückgehen. Das geht aus dem aktuellen Demografiebericht der EU-Kommission hervor. Demnach hat die EU mit rund 450 Millionen Einwohnern ihren Höchststand erreicht. Bis zum Jahr 2100 dürfte die Bevölkerungszahl auf knapp 399 Millionen sinken. Gleichzeitig steigt der Anteil älterer Menschen deutlich. Schon 2050 wird voraussichtlich fast jeder dritte EU-Bürger 65 Jahre oder älter sein. Nach dem Messerangriff an einem Gymnasium im bayerischen Schongau gehen die Ermittler von einem extremistischen Motiv des Tatverdächtigen aus. Nach Informationen der deutschen Presseagentur liegt ihnen ein Schreiben vor, das von dem 16-Jährigen stammen könnte. Darin werden verschiedene Religions- und Bevölkerungsgruppen sowie Mitschüler und Lehrer beleidigt. Der Jugendliche soll 2 13-Jährige mit einem Messer schwer verletzt haben. Gegen ihn wird wegen versuchten Mordes ermittelt. 5 Jahre nach der Flutkatastrophe in Rheinland-Pfalz und Nordrhein-Westfalen sind bislang rund 6,2 Milliarden Euro an staatlichen Wiederaufbauhilfen ausgezahlt worden. Der Bund hatte dafür ein Sondervermögen von 30 Milliarden Euro eingerichtet. Nach Angaben der Länder belief sich das gemeldete Schadensvolumen Ende Juni auf rund 10 Milliarden Euro. Da die Frist für Erstanträge erst kürzlich abgelaufen ist, könnte diese Summe noch steigen. Die Zahl der Anträge auf Kriegsdienstverweigerung ist im ersten Halbjahr deutlich gestiegen. Nach einem Bericht des Redaktionsnetzwerks Deutschland gingen bis Ende Juni knapp 5.900 Anträge beim Bundesamt für Familie und zivilgesellschaftliche Aufgaben ein. Das sind bereits deutlich mehr als im gesamten vergangenen Jahr. Als Gründe gelten die angespannte Sicherheitslage und das neue Wehrdienstgesetz, das Anfang des Jahres in Kraft getreten ist.
1: Soweit das Neueste aus der Radio SKW Nachrichtenredaktion. 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
2: Mit Henrike Münster. In den USA ist zum zweiten Mal innerhalb einer Woche ein Mann bei einem Einsatz der Einwanderungsbehörde ICE erschossen worden. Nach Angaben von Hilfsorganisationen starb zuletzt ein Mann aus Kolumbien bei einem Einsatz im Bundesstaat Maine. Die Behörde erklärte, ein Beamter habe aus Sorge um die öffentliche Sicherheit geschossen. Nähere Angaben machte sie nicht. Bereits vor einer Woche war ein gebürtiger Mexikaner nach Schüssen eines ICE-Beamten gestorben. Die Bevölkerung der Europäischen Union wird bis zum Ende des Jahrhunderts deutlich zurückgehen. Das geht aus dem aktuellen Demografiebericht der EU-Kommission hervor. Demnach hat die EU mit rund 450 Millionen Einwohnern ihren Höchststand erreicht. Bis zum Jahr 2100 dürfte die Bevölkerungszahl auf knapp 399 Millionen sinken. Gleichzeitig steigt der Anteil älterer Menschen deutlich. Schon 2050 wird voraussichtlich fast jeder dritte EU-Bürger 65 Jahre oder älter sein. Nach dem Messerangriff an einem Gymnasium im bayerischen Schongau gehen die Ermittler von einem extremistischen Motiv des Tatverdächtigen aus. Nach Informationen der deutschen Presseagentur liegt ihnen ein Schreiben vor, das von dem 16-Jährigen stammen könnte. Darin werden verschiedene Religions- und Bevölkerungsgruppen sowie Mitschüler und Lehrer beleidigt. Der Jugendliche soll 2 13-Jährige mit einem Messer schwer verletzt haben. Gegen ihn wird wegen versuchten Mordes ermittelt. 5 Jahre nach der Flutkatastrophe in Rheinland-Pfalz und Nordrhein-Westfalen sind bislang rund 6,2 Milliarden Euro an staatlichen Wiederaufbauhilfen ausgezahlt worden. Der Bund hatte dafür ein Sondervermögen von 30 Milliarden Euro eingerichtet. Nach Angaben der Länder belief sich das gemeldete Schadensvolumen Ende Juni auf rund 10 Milliarden Euro. Da die Frist für Erstanträge erst kürzlich abgelaufen ist, könnte diese Summe noch steigen. Die Zahl der Anträge auf Kriegsdienstverweigerung ist im ersten Halbjahr deutlich gestiegen. Nach einem Bericht des Redaktionsnetzwerks Deutschland gingen bis Ende Juni knapp 5.900 Anträge beim Bundesamt für Familie und zivilgesellschaftliche Aufgaben ein. Das sind bereits deutlich mehr als im gesamten vergangenen Jahr. Als Gründe gelten die angespannte Sicherheitslage und das neue Wehrdienstgesetz, das Anfang des Jahres in Kraft getreten ist.
1: Soweit das Neueste aus der Radio SKW Nachrichtenredaktion. 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
4: Mit Susanne Trotzki. Bundespräsident Steinmeier hat am 5. Jahrestag der verheerenden Flut im Ahrtal den Zusammenhalt und die Solidarität der Menschen nach der Katastrophe gewürdigt. Schmerz und Leid seien nicht vergessen, sagte Steinmeier bei der Eröffnung einer Fotoausstellung in Altenahr. Aber man erinnere heute nicht nur an den Ort einer Katastrophe, sondern auch an einen Ort, der ein beeindruckendes Maß an Zusammenhalt erfahren habe. Der Ministerpräsident von Rheinland-Pfalz, Schnieder, betonte, dass hinter jeder Opferzahl das Schicksal eines Menschen und einer Familie stehe. Bei der Flutkatastrophe in der Nacht vom 14. auf den 15. Juli 2021 starben mehr als 180 Menschen. Allein im Ahrtal waren es 135. Nach einem mutmaßlichen Brandanschlag bei Hamburg läuft der Zugverkehr teilweise wieder. In Neu-Wulmsdorf hatte ein Verteilerkasten gebrannt. Signalleitungen wurden beschädigt. Die Polizei geht von Brandstiftung aus. Mehr als 200 Fahrten fielen aus. Tausende Fahrgäste mussten Umwege fahren. Zwischen Hamburg, Neugraben und Stade fuhren am Abend wieder Regionalzüge. Allerdings nur einmal pro Stunde. Auf dem Abschnitt zwischen Stade und Cuxhaven blieb es bei einem Busersatzverkehr. Die Deutsche Bahn bat Reisende, mehr Zeit einzuplanen. Auf einer Baustelle in der Brüsseler Innenstadt sind 6 Menschen gestorben. Nach einem Brand stürzten 2 Aufzüge mehrere Stockwerke in die Tiefe. In einem wurden die Leichen entdeckt. Der 2. Fahrstuhl blieb zunächst unzugänglich. Die Staatsanwaltschaft ermittelt zur Ursache. Die Feuerwehr war wegen eines kleinen Feuers alarmiert worden und fand die Opfer bei einem Kontrollgang. Auf der Baustelle des Oxy-Gebäudes arbeiten rund 250 Menschen. Mehr als 200 wurden evakuiert. In Nizza ist des verheerenden Terroranschlags auf der Strandpromenade vor 10 Jahren gedacht worden. Bei dem Anschlag am 14. Juli 2016 war ein islamistischer Terrorist mit einem LKW in eine Menschenmenge gerast. Es starben 86 Menschen, unter ihnen auch 2 Schülerinnen und eine Lehrerin aus Berlin. Mehr als 200 Menschen wurden damals verletzt, darunter auch eine weitere Schülerin aus Berlin. Auf Kuba ist zum 3. Mal innerhalb kurzer Zeit landesweit der Strom ausgefallen. Eine Störung in einem Wärmekraftwerk habe das nationale Stromnetz getrennt, teilte das Energieministerium mit. Die Insel leidet unter einer schweren Energiekrise, verursacht durch marode Kraftwerke und ein US-Ölembargo. Trump hatte Ländern, die Öl nach Kuba liefern, mit Strafzöllen gedroht. Spanien hat das Endspiel der Fußball-Weltmeisterschaft erreicht. Der Europameister besiegte Frankreich mit 2:0 und spielt nun am Sonntag gegen den Sieger der Partie, England gegen Argentinien, um den Titel.
3: Soweit das Neueste aus der Radio SKW Nachrichtenredaktion. 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
4: Mit kompakten Wolken und Auflockerung geht es in diesem Mittwochmorgen. Aktuell 16 Grad, das heißt also so richtig mal durchlüften. Auch heute im Tagesverlauf bleibt so ein bisschen unbeständig und auch wechselhaft. Das Ganze bei 24 Grad. In der kommenden Nacht um 16 Grad, morgen dann Sonne gemixt mit Wolken bei maximal 28 Grad.
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4: Die B96 Zossen Richtung Berlin ist in Höhe der A10 Auffahrt Rangsdorf nach einem Unfall gesperrt. Auf der A10 südlicher Berliner Ring Richtung Frankfurt können Sie aktuell in Rangsdorf nicht abfahren. B179, hier gibt es eine Vollsperrung zwischen Halske Straße zum Technologiepark und der L40 Chausseestraße bis zum 7. August. Und außerdem klemmt, weil auf der Brückenstraße in Richtung Königs Wusterhausen eine Baustellenampel den Verkehr regelt. Stadtverkehr Berlin A100 zwischen Innsbrucker Platz und Albuinstraße in beiden Richtungen wird die Fahrbahn erneuert. Fahrtrichtung Treptow ist die linke Spur gesperrt. In Fahrtrichtung Wilmersdorf die linke und die mittlere Spur. 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
4: A10 südlicher Berliner Ring in beiden Richtungen Schönefelder Kreuz. A10 östlicher Berliner Ring in Richtung Dreieck-Barnim in Höhe Erkner. Und Königs Wusterhausen, Luckenwalder Straße. 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

0: 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Und wenn Sie auch noch was gesehen haben unterwegs, Staus, Blitze, Verkehrsbehinderungen, können Sie das gerne melden und ergänzen. Entweder telefonisch oder auch per WhatsApp unter 03375 52 73 60. Da, wo Sie unterwegs sind, wünsche ich eine gute, eine unfallfreie Fahrt.
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0: 6:04 an diesem Mittwoch, 15. Juli. Ich wünsche einen guten Start in diesen neuen Tag. Guten Morgen.
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Kapatsche in den Mittwochmorgen mit Breaking Your Heart. 6:10 hier ist Radio SKW am Mittwochmorgen. Ich freue mich sehr, dass Sie mit dabei sind und wir zusammen uns in diesen Tag hineinbegeben. Und es gibt viele spannende Themen, die wir heute zusammen uns mal anschauen können. Natürlich, was die Region bewegt und auch die gute Nachricht des Tages. Außerdem möchte ich mit Ihnen über eine sehr dramatische und sehr bewegende Einbruchserie bei den Feuerwehren der Region sprechen, denn das sorgt für sehr viel Unruhe auch bei den Wehren. Also es ist eingebrochen worden, es sind viele Geräte nicht nur gestohlen, sondern auch wirklich zerstört worden. Über den aktuellen Stand zusammen mit dem Amtsleiter vom Amt Schenkenländchen ab 7:15. Wo wir schon beim Thema sind, wir haben natürlich wieder Mittwoch Zeit für einen Polizeireport. Dieses Mal geht es um das große Thema der Unfallhilfe. Also wann sollte man eigentlich tatsächlich machen? Muss man, wenn man einen Unfall sieht, tatsächlich auch einschreiten? Mehr dazu ab 7:15. Und außerdem, man glaubt es ja kaum, sind wir noch in den Sommerferien. Das werden wir noch eine ganze Weile sein. Und natürlich gibt es auch wieder einen ganz tollen Tipp, wie man die Region entdecken kann. Also wenn man hier die Ferien verbringt, gibt es für Kinder, Jugendliche ganz viele Möglichkeiten, natürlich auch die Ferien hier richtig zu genießen und auch auszukosten. Und da habe ich diesmal einen ganz, ganz besonderen Tipp, der mich selber sehr berührt, weil ich ihn sehr fachlich auch interessant finde. Und mehr dazu ab 8:50. Ja, und dann würde ich sagen, geht's hinein in diesen Mittwochmorgen. Der zeigt sich momentan ja noch ein bisschen freundlich, wird im Tagesverlauf wieder so ein bisschen unbeständiger. Aber erstmal ist es ja durchaus ganz schön. Und deswegen jetzt hier hineingeschwungen mit PG Morgan und Good Morning.

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1: Die Stadt Storkow lädt zur feierlichen Grundsteinlegung für den Neubau des Feuerwehr- und Gemeindehauses im Ortsteil Kummersdorf ein. Und das am Donnerstag, dem 16. Juli. Mit der Grundsteinlegung wird ein bedeutender Meilenstein für eines der wichtigsten Infrastrukturprojekte der Stadt Storkow erreicht. Nach einer langjährigen Planungs- und Förderphase entsteht in Kummersdorf ein modernes Feuerwehr- und Gemeindehaus, das künftig sowohl der Freiwilligen Feuerwehr als auch dem gesellschaftlichen Leben im Ort zur Verfügung stehen wird. Insgesamt fließen rund 1,9 Millionen Euro Fördermittel in das Projekt. Die Stadt Storkow beteiligt sich mit einem Eigenanteil von mehr als 540.000 Euro. Im Rahmen der Veranstaltung am Donnerstag, dem 16. Juli, werden Grußworte gehalten, eine Zeitkapsel befüllt und feierlich in das Bauwerk eingelassen. Für das kulturelle Programm sorgt die Kita des Ortsteils. Und mehr Infos dazu unter storkow.de.
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6: Und damit ist es 6.30 Uhr, 6:30.
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8: Mit Jörg Trotzki. Am Klinikum Frankfurt-Oder ist die nächste brandenburgische Kinderschutzambulanz eröffnet worden. Sie ist neben Potsdam, Lauchhammer und Eberswalde die nun vierte ihrer Art bei uns im Land. Die neue Einrichtung in Frankfurt-Oder rechnet mit rund 50 Fällen pro Jahr, in denen das Jugendamt Familien an die Ambulanz überweisen wird. Zugleich wurde nicht nur die Notwendigkeit, sondern auch die Notwendigkeit einer vierten Einrichtung dieser Art betont, weil unter anderem auch eine hohe Dunkelziffer bei vernachlässigten, missbrauchten und sexuell missbrauchten Kindern und Jugendlichen vermutet wird. Die Deutsche Umwelthilfe fordert, mehr für den Hochwasserschutz zu tun. Sie warnt vor allem vor versiegelten Flächen in den Großstädten und begradigten Flüssen auf dem Land. So seien hier bei uns in Brandenburg die Stadt Brandenburg an der Havel und der Landkreis Elbe-Elster bei Starkregen gefährdet, heißt es. Auch würde die geplante Rückverlegung von Deichen beispielsweise an der Schwarzen Elster zu langsam vorangehen, heißt es weiter. Kritik gab es von der Umwelthilfe auch an Berlin. Der Plan, Berlin zur sogenannten Schwammstadt zu machen, stehe bisher nur auf dem Papier. Die Zahl der Anträge auf Kriegsdienstverweigerung hier bei uns in Brandenburg oder auch in Berlin sowie deutschlandweit ist deutlich gestiegen. Beim zuständigen Bundesamt sind knapp 6.000 Anträge eingegangen und damit 2.000 mehr als im gesamten letzten Jahr, berichtet das Redaktionsnetzwerk Deutschland. Seit diesem Jahr werden ja alle 18-Jährigen in Deutschland angeschrieben, um ihr Interesse an einem Wehrdienst zu bekunden oder eben auch nicht. Männer müssen den Fragebogen ausfüllen, Frauen können dies tun. Inzwischen bietet auch unsere evangelische Kirche eine Beratung zu diesem Thema an.
7: Soweit das Neueste aus der Radio SKW Nachrichtenredaktion. Das Wetter.
6: Sonne gemixt mit Wolken, aktuell 16 Grad in Königs Wusterhausen, so auch im Westensee und Windeschrieds. Im Tagesverlauf bleibt es bei diesen Aussichten. Der ein oder andere Schauer mischt sich gen Abend darunter, das heute bei 24 Grad. In der kommenden Nacht um 16 Grad und morgen dann weiter Sonne und Wolkenwechsel. Es wird wärmer morgen. Wir erwarten morgen am Donnerstag bis zu 28 Grad.
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6: Die B96 Zossen Richtung Berlin ist in Höhe der A10 Auffahrt Rangsdorf nach einem Unfall gesperrt. A10 südlicher Berliner Ring Richtung Frankfurt können Sie dadurch nicht in Rangsdorf abfahren. Aktuell auf der B96 Stop and Go mit 5 Minuten. B179, hier gibt es eine Vollsperrung zwischen Halsgestraße zum Technologiepark und der L40 Chausseestraße bis Anfang August. Stadtverkehr Berlin A100 zwischen Innsbrucker Platz und Albuinstraße in beiden Richtungen wird die Fahrbahn erneut. Es staut sich hier in beiden Richtungen mit jeweils 10 Minuten. 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
6: A10 östlicher Berliner Ring Richtung Dreieck-Barnim in Höhe Erkner, Königs Wusterhausen-Luckenwalder Straße und Storkow-Groß-Schauener Straße. Dankeschön an Steffi für diese Meldung. 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Und wenn Sie auch noch was gesehen haben unterwegs, Staus, Blitzer, Verkehrsbehinderungen, können Sie das gerne melden und ergänzen. Entweder rufen Sie an oder Sie machen es wie Steffi und schicken eine WhatsApp direkt hier ins Studio zu mir unter 033 75 52 73 60. Da, wo Sie unterwegs sind, wünsche ich eine gute, eine unfallfreie Fahrt. Damit ist es 7:04 an diesem Mittwochmorgen. Windbeutel kennt man als leckere Köstlichkeit, aber der Windbeutel, der verliehen wird, das ist eine ganz andere Geschichte. Und was dahinter steckt, dazu gleich nach dem Klassiker dieser Stunde bei Radio SKW und Susanna Morgen.

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Wenn auf einer Flasche Begriffe wie fit fürs Leben oder sogar Saubertrank stehen, klingt das erstmal nach einem flüssigen Schlüssel zur ewigen Gesundheit. Spätestens an der Kasse wird es dann allerdings weniger gesund, dafür umso schmerzhafter für den Geldbeutel. Da schreit nach Abzocke, fand wohl auch die Verbraucherorganisation Foodwatch, die gestern bereits zum 15. Mal ihren Negativpreis, den goldenen Windbeutel, vergeben hat. Gewonnen hat in diesem Jahr ausgerechnet ein sogenanntes Mikronährstoffkonzentrat der Firma Lavita. Das Getränk besteht überwiegend aus Fruchtsaftkonzentrat, ergänzt um zugesetzte Vitamine und Nährstoffe. Verkauft wird das Ganze für stolze 50 Euro pro halben Liter. Fast 40% der über 66.000 Teilnehmerinnen und Teilnehmer einer Online-Abstimmung waren der Meinung, dass hier Werbung und Wirklichkeit besonders weit auseinanderklaffen. Von der Verbraucherschutzorganisation beauftragte Ernährungsexperten weisen in diesem Zuge noch einmal darauf hin, dass eine ausgewogene Ernährung die beste Grundlage für die Gesundheit bleibt und teure Nahrungsergänzungsmittel in den meisten Fällen keine Wundermittel sind. Auf dem zweiten Platz mit knapp 22% der Stimmen landete übrigens der Marketing-Gig Airfryer Back-in-Backpulver von Dr. Oetker. Der dritte Platz ging an den Bio-Joghurt Matcha Mango von Andexer Natur, in dem in Wahrheit kaum etwas von dem zu Pulver vermahlenem Grüntee steckt. Am Ende verkauft aber niemand eine so große Mogelpackung wie der Sieger. Ein richtiger Saftladen, könnte man da sagen. 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
1: Der Funkerberg in Königs Wusterhausen und die Radverbindung zwischen Grünau, Eichwalde und Zeuthen profitieren von Fördermitteln aus dem regionalen Entwicklungsfonds der Flughafenregion. Mit den Fördermitteln kann Königs Wusterhausen den städtebaulichen Rahmenplan für den Funkerberg weiterentwickeln. Das historische Areal gilt als eines der wichtigsten Zukunftsprojekte der Stadt. Gebaut wird dagegen beim interkommunalen Radweg zwischen Grünau, Eichwalde und Zeuthen. Dort soll eine bislang für Radfahrer nur schwer befahrbare Kopfsteinpflasterstraße durch das Fräsen des Pflasters komfortabler werden. Ergänzend sind unter anderem eine Reinigung, eine 3D-Vermessung und die Beseitigung von Pflastersenkungen vorgesehen. Die Strecke soll dann bis zum Jahresende fertiggestellt werden und wieder freigegeben werden. Und auch in den kommenden Jahren sollen wieder Fördermittel vergeben werden. Die Kommunen können dafür neue Projekte einreichen, über deren Förderung eine Jury entscheidet.
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0: Denn Steinmeier hat am 5. Jahrestag der verheerenden Flut im Ahrtal den Zusammenhalt und die Solidarität der Menschen nach der Katastrophe gewürdigt. Schmerz und Leid seien nicht vergessen, sagte Steinmeier bei der Eröffnung einer Fotoausstellung in Altenahr. Aber man erinnere heute nicht nur an den Ort einer Katastrophe, sondern auch an einen Ort, der ein beeindruckendes Maß an Zusammenhalt erfahren habe. Der Ministerpräsident von Rheinland-Pfalz, Schnieder, betonte, dass hinter jeder Opferzahl das Schicksal eines Menschen und einer Familie stehe. Bei der Flutkatastrophe in der Nacht vom 14. auf den 15. Juli 2021 starben mehr als 180 Menschen. Allein im Ahrtal waren es 135. Nach einem mutmaßlichen Brandanschlag bei Hamburg läuft der Zugverkehr teilweise wieder. In Neu-Wulmsdorf hatte ein Verteilerkasten gebrannt. Signalleitungen wurden beschädigt. Die Polizei geht von Brandstiftung aus. Mehr als 200 Fahrten fielen aus. Tausende Fahrgäste mussten Umwege fahren. Zwischen Hamburg, Neugraben und Stade fuhren am Abend wieder Regionalzüge. Allerdings nur einmal pro Stunde. Auf dem Abschnitt zwischen Stade und Cuxhaven blieb es bei einem Busersatzverkehr. Die Deutsche Bahn bat Reisende, mehr Zeit einzuplanen. Auf einer Baustelle in der Brüsseler Innenstadt sind 6 Menschen gestorben. Nach einem Brand stürzten 2 Aufzüge mehrere Stockwerke in die Tiefe. In einem wurden die Leichen entdeckt. Der 2. Fahrstuhl blieb zunächst unzugänglich. Die Staatsanwaltschaft ermittelt zur Ursache. Die Feuerwehr war wegen eines kleinen Feuers alarmiert worden und fand die Opfer bei einem Kontrollgang. Auf der Baustelle des Oxy-Gebäudes arbeiten rund 250 Menschen. Mehr als 200 wurden evakuiert. In Nizza ist des verheerenden Terroranschlags auf der Strandpromenade vor 10 Jahren gedacht worden. Bei dem Anschlag am 14. Juli 2016 war ein islamistischer Terrorist mit einem LKW in eine Menschenmenge gerast. Es starben 86 Menschen, unter ihnen auch 2 Schülerinnen und eine Lehrerin aus Berlin. Mehr als 200 Menschen wurden damals verletzt, darunter auch eine weitere Schülerin aus Berlin. Auf Kuba ist zum 3. Mal innerhalb kurzer Zeit landesweit der Strom ausgefallen. Eine Störung in einem Wärmekraftwerk habe das nationale Stromnetz getrennt, teilte das Energieministerium mit. Die Insel leidet unter einer schweren Energiekrise, verursacht durch marode Kraftwerke und ein US-Ölembargo. Trump hatte Ländern, die Öl nach Kuba liefern, mit Strafzöllen gedroht. Spanien hat das Endspiel der Fußball-Weltmeisterschaft erreicht. Der Europameister besiegte Frankreich mit 2:0 und spielt nun am Sonntag gegen den Sieger der Partie, England gegen Argentinien, um den Titel.
1: Soweit das Neueste aus der Radio SKW Nachrichtenredaktion. Das Wetter.
0: Sonnig in den Morgen mit aktuell 17 Grad. Im Tagesverlauf kann es später noch mal so ein bisschen wechselhafter werden. Ansonsten Sonne und Wolkenwechsel bei angenehmen 24 Grad. In der kommenden Nacht um 16 Grad. Morgen ähnlich wie heute. Es wird wärmer mit bis zu 28 Grad.
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0: Die B96 Zossen Richtung Berlin ist weiterhin in Höhe der A10 Auffahrt Rangsdorf nach einem Unfall gesperrt. A10 südlicher Berliner Ring Richtung Frankfurt können Sie dadurch nicht in Rangsdorf abfahren. Auf der B96 gibt es aktuell Stop and Go mit 5 Minuten. B179, hier eine Vorsperrung zwischen Halske Straße zum Technologiepark und der L40 Chausseestraße. Stadtverkehr Berlin A100 Richtung Treptow zwischen Detmolder Straße und Albuinstraße stehen Sie aktuell in der Baustelle 20 Minuten im Stau. 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
0: A10 östlicher Berliner Ring Richtung Dreieck-Barnim in Höhe Erkner, Storkow-Groschauener Straße. Dankeschön an Steffi für diese morgendliche Meldung und halbe Buchholzer Straße. 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Und wenn Sie auch noch was gesehen haben unterwegs, Staus, Blitzer, Verkehrsbehinderungen, können Sie das gerne melden und ergänzen. Entweder telefonisch oder auch per WhatsApp unter 03375 52 73 60. Da, wo Sie unterwegs sind, eine gute, eine unfallfreie Fahrt.
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0: 7:04 an diesem Mittwochmorgen bei den Feuerwehren in Großküriß und Zeuthen hat es eine Serie von Einbrüchen gegeben und die haben zu großen Schäden geführt. Versprühtes Pulver aus Feuerlöschern sorgte nicht nur für Zerschmutzung, sondern auch wirklich zu großen Beeinträchtigungen, die die Feuern bis heute wirklich einsatzunfähig machen. Und darüber habe ich gesprochen mit dem Amtsleiter vom Amt Schenkenländchen. Und mehr dazu gleich hier.

0: 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Bei den Feuerwehren in Großküris und Zeuthen hat eine Serie von Einbrüchen zu großen Schäden geführt. Versprühtes Pulver aus Feuerlöschern sorgen für Verschmutzungen, die die Feuerwehren bis heute einsatzunfähig machen. Dazu heute im Gespräch Oliver Thiel. Er ist Amtsleiter aus dem Amt Schenkenländchen. Herr Thiel, Feuerwehren sind da, wenn Menschen in Not sind. Umso erschütternder ist es, wenn ausgerechnet dort eingebrochen wird. Wie haben Sie von den Vorfällen erfahren und was war eigentlich so Ihr erster Gedanke?
1: Ich habe telefonisch davon erfahren, durch Informationen meiner Ordnungsamtsleiterin, die mich natürlich unmittelbar nach Bekanntwerden der Schäden und des Einbruchs angerufen hat. Für mich stellt sich wirklich die Frage, wie niederträchtig jemand sein muss, der in eine solche Einrichtung einbricht, in ein solches Objekt und solche Schäden anrichtet. Ja. Und damit, sag ich mal, die ganze Feuerwehr da völlig außer Betrieb setzt.
0: Vielleicht nochmal ganz kurz für alle, dass wir so einen Stand der Dinge haben. Was genau ist gestohlen worden, beziehungsweise was kann man zum Schaden sagen?
1: Gestohlen wurden, ich sag mal, Werkzeuge, so Kettensägen, ähnliche Dinge. Ja. Abgesehen hatte man es auf Rettungsspreizgeräte, die die Feuerwehr benötigt, um verunfallte Personen aus Fahrzeugen herauszuholen, um da entsprechende Türen aufzubrechen. Und man kann sich gut vorstellen, wofür die Herrschaften so etwas benötigen. Ja, insbesondere wenn es Gerätschaften sind, die mit Akkus ausgerüstet sind. Jetzt auch mal ganz unabhängig davon, wie teuer diese ganzen Geräte sind und Werkzeuge, ist es so, dass wir die ja doch, ich sag mal, leider fast täglich benötigen. Ja, also wir haben hier die A13 in unmittelbarer Nähe, da häufen sich die Unfälle auch. Ja, und wenn die Feuerwehr eben an dieser Stelle so stark geschädigt wird, und wir sind ja leider nicht die Einzigen im Umfeld, dann sind wir natürlich auch nicht mehr in der Lage, schnell und zügig zu helfen.
0: Besonders gravierend ist ja nicht nur der Diebstahl, sondern es ist auch Feuerlöschpulver versprüht worden.
1: Ja.
0: Warum ist das so dramatisch, beziehungsweise was hat denn das für Folgen eben für die Einsatzbereitschaft der Kameradinnen und Kameraden?
1: Die Folgen sind aus meiner Sicht sehr dramatisch, denn die Kameraden sind überhaupt nicht einsatzbereit. Die gesamte Feuerwache ist lahmgelegt und muss spezial gereinigt werden. Dieses Löschpulver darf nicht mit Wasser in Berührung kommen, dringt in alle Poren, in alle Ritzen. Eigentlich muss also alles spezial gereinigt bzw. ersetzt werden. Das geht durch und da gibt es spezielle Firmen, die das können. Ja, da braucht man spezielle Staubsauger und ähnliche Dinge, die da benutzt werden können. Da kann man auch nicht einfach so rübergehen und man saugt das mal schnell auf. Und das ist natürlich ein Problem. Das sind Schäden, die gehen in die Zehntausende.
0: Was bedeutet das denn ganz konkret für uns hier in der Region? Also müssen Bürgerinnen und Bürger im Ernstfall tatsächlich auch mit längeren Hilfezeiten rechnen, wenn eine Feuerwehr nicht im Einsatz ist? Das ist ja schon in der Dimension gar nicht vorstellbar, oder?
1: Ja, das ist ein Drama. Also für uns ist das jetzt hier eigentlich verheerend, dass Ende unserer Stützpunkt wären. Ja, gerade Großküris ist sehr, sehr oft im Einsatz in Richtung Autobahn. Natürlich aber auch, ich sag mal, sind fast tägliche Einsätze, Waldbrände und ähnliches, die gerade bei dieser Witterung drohen. Ja, und in unserer Region ja doch sehr häufig sind, ne? Schon aufgrund der Munitionsbelastung und all solche Schichten, die uns natürlich da große Schwierigkeiten bereiten. Glücklicherweise sind die anderen werden in voller Einsatzbereitschaft, ja, und wir können nur Daumen drücken, dass jetzt erstmal ja die Kapazitäten ausreichen, ja.
0: Oliver Thiel, Amtsleiter aus dem Amt Schenkenländchen, danke für das Gespräch. Wir hoffen natürlich, dass die Verantwortlichen schnell gefunden werden und die Feuerwehren bald wieder vollständig einsatzbereit sind. Wirklich alles Gute für Sie, alle Kameradinnen und Kameraden. Die Polizei hat die Ermittlungen aufgenommen, der Sachschaden ist hoch und der Ersatz ist teuer. Einige Feuerwehren sind damit völlig handlungsunfähig und können aktuell im Ernstfall nicht zum Einsatz ausrücken. Wir bleiben dann natürlich dran, mehr dazu bei uns und dann auch auf unseren Social-Media-Kanälen bei Radio SKW.

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1: Die Stadt Storkow lädt zur feierlichen Grundsteinlegung für den Neubau des Feuerwehr- und Gemeindehauses im Ortsteil Kummersdorf ein. Und das am Donnerstag, dem 16. Juli. Mit der Grundsteinlegung wird ein bedeutender Meilenstein für eines der wichtigsten Infrastrukturprojekte der Stadt Storkow erreicht. Nach einer langjährigen Planungs- und Förderphase entsteht in Kummersdorf ein modernes Feuerwehr- und Gemeindehaus, das künftig sowohl der Freiwilligen Feuerwehr als auch dem gesellschaftlichen Leben im Ort zur Verfügung stehen wird. Insgesamt fließen rund 1,9 Millionen Euro Fördermittel in das Projekt. Die Stadt Storkow beteiligt sich mit einem Eigenanteil von mehr als 540.000 Euro. Im Rahmen der Veranstaltung am Donnerstag, dem 16. Juli, werden Grußworte gehalten, eine Zeitkapsel befüllt und feierlich in das Bauwerk eingelassen. Für das kulturelle Programm sorgt die Kita des Ortsteils. Und mehr Infos dazu unter storkow.de.
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1: Und damit ist es 37:30.
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7: Mit Jörg Trotzki. Finanzminister Robert Krumbach ist gegen die Öffnung des Fernverkehrs durch die Bundesnetzagentur. Dies werde große Probleme für den Berliner Raum, für Cottbus und für Regionen wie die Prignitz bringen, sagte er. Ländlichen Wirtschafts- und Hochschulstandorten drohe, von der Schiene abgehängt zu werden, so Krumbach weiter. Das italienische Unternehmen Italo will ab Frühjahr 28 mit 30 eigenen Hochgeschwindigkeitszügen in den deutschen Fernverkehr einsteigen und so der Bahn mit ihren ICE Konkurrenz machen. Auch die Bahntochter DB InfraGo lehnt die Pläne der Italiener ab. Der Oberbürgermeister von Cottbus, Tobias Schick, beanstandet einen Beschluss der Stadtverordneten zur Gendersprachregelung. Der Beschluss gehe nun zurück in die Stadtverordnetenversammlung, heißt es, diese muss neu entscheiden. Letzten Monat hatten die Abgeordneten beschlossen, dass in der offiziellen Kommunikation der Haupt- und ehrenamtlichen Verwaltung ausschließlich die männliche Form verwendet werden soll. Die AfD hatte den Antrag eingebracht, wonach eben nur noch die deutsche Standardsprache zu verwenden sei, also ohne Gendersternchen, Doppelpunkte, Unterstriche und Ähnlichem. Noch immer wird seit Montag inzwischen ein 20-jähriger Berliner vermisst. Er ist möglicherweise im Werbelinsee bei Altenhof ertrunken. Von der Polizei wurde bisher ermittelt, dass der 20-jährige am Nachmittag gegen 16.30 Uhr während einer Tretbootfahrt mit einer Begleiterin zum Schwimmen ins Wasser gegangen war. Dabei tauchte er unter und kam nicht wieder nach oben. Der Werbelinsee gehört mit gut 800 Hektar und teilweise 50 Metern Tiefe zu den größten und tiefsten Seen Brandenburgs.
0: 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Das Wetter.
1: Sonnig geht das durch diesen Mittwochmorgen mit aktuell 17 Grad gemessen hier bei uns in Wildau, so auch im Mittenwalde und Briesen. Es bleibt heute bei einem Mix aus Sonne und Wolken sehr angenehm 24 Grad. In der kommenden Nacht um 16 Grad, morgen ähnlich wie heute. Es wird wärmer mit bis zu 28 Grad.
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1: Weiter die B96 Zossen Richtung Berlin ist in Höhe der A10-Auffahrt Rangsdorf nach einem Unfall gesperrt. A10 südlicher Berliner Ring Richtung Frankfurt können Sie aktuell nicht in Rangsdorf abfahren. Auf der Umfahrung Richtung Kleinkienitz dichter Verkehr, Stop and Go mit 5 Minuten. In Königs Wusterhausen Brückenstraße Richtung Niederlehme Stau mit 5 Minuten. Auch in der Gegenrichtung Niederlehme in Richtung Königs Wusterhausen Stau mit 5 Minuten. Also das Ganze am Rosenbogen und durch eine Baustellenampel kommt es zu diesen Schwierigkeiten. B179, hier gibt es eine Vollsperrung zwischen Halske Straße zum Technologiepark und der F40 Chausseestraße. L400 Königswusterhausener Straße Richtung Waltersdorf, Stau mit 5 Minuten. Und im Landkreis Märkisch-Oderland auf der Straße zwischen der A10-Abfahrt Marzahn und Hönow steht ein kaputtes Auto. Stadtverkehr Berlin A100 Richtung Treptow zwischen Detmolder Straße und Albuinstraße, Stau mit 10 bis 15 Minuten. Mariendorf, Mariendorfer Damm Richtung Alt-Mariendorf, hier gibt es Stau mit 5 Minuten. 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
1: A10 östlicher Berliner Ring Richtung Dreieck Barnim in Höhe Erkner, Stauko Großschauener Straße, Dankeschön an Steffi und Fürstenwalde, Fürstenwalder Straße. 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Und wenn Sie auch noch was gesehen haben unterwegs, Staus, Blitzer, Verkehrsbehinderungen, können Sie das gerne melden und ergänzen. Entweder telefonisch oder auch per WhatsApp unter 033 75 52 73 60. Da, wo Sie unterwegs sind, wünsche ich eine gute, eine unfallfreie Fahrt. Damit ist es 8:04 an diesem Mittwochmorgen. Und es wird Zeit für einen neuen Sommerferientipp. Und der entführt euch und Sie dieses Mal auf die Burg Beeskow. Ein wirklich ganz toller Hinweis. Und was es da zu entdecken gibt auf der Burg Beeskow, dazu gleich nach dem Classic dieser Stunde bei Radio SKW und Susanne Morgen.

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1: Die Burg Beeskow lädt Jugendliche ab 12 Jahren in der Zeit vom 3. bis zum 8. August von 10 bis 15 Uhr zu dem Workshop Meine Geschichte klingt so, wie klingt deine ein. Man muss kein Instrument spielen oder Noten lesen können. Man braucht nur das, was man sagen will. In diesem Workshop lernen junge Menschen in 5 Tagen, jeweils 5 Stunden am Tag, wie Musik wirklich entsteht. Von der ersten Idee bis zum fertigen Track. Es wird dabei mit den gleichen Werkzeugen gearbeitet, wie zum Beispiel auch professionelle Produzenten oder Musiker täglich es benutzen. Einer digitalen Audio-Workstation, einem Mikrofon und die eigenen Ohren. Montag steht zum Beispiel der Beat im Mittelpunkt. Dienstag geht es um Melodie und Harmonie. Also wie entsteht eine Melodie, die wirklich bleibt? Dann folgt die Aufnahme mit der Stimme, einem Instrument oder auch einem Klang aus der Umgebung. Nach dem Arrangement folgt dann das fertige Projekt. Anmelden kann man sich für diesen tollen Workshop noch bis zum 27. Juli und Infos und alle Anmeldemöglichkeiten unter burg-beeskow.de/mitmachen/ferienworkshop.

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1: Der fertiggestellte Radweg entlang der Südbahn des BER, Runway 3 Süd, wurde jetzt offiziell abgenommen. Der Begriff Runway 3 steht für den Radrundweg rund um den Flughafen BER, der auf dem Gebiet der Gemeinde Schönefeld verläuft. Nun ist eine der größten Lücken im bisherigen Rundweg entlang des südöstlichen Flughafenzauns zwischen der Mittenwalder Straße und der Hugo-Eggener-Allee geschlossen worden. Der früher unbefestigte Sandweg wurde inzwischen ausgebaut und asphaltiert. Die 3,50 Meter breite Fahrbahn sowie zusätzliche Ausweichstellen sollen auf gut 5 Kilometern für ein sicheres und natürlich komfortables Radfahren in beide Richtungen sorgen. Der Weg dient neben dem Radverkehr auch dem landwirtschaftlichen Verkehr. Aus Gründen der Sicherheit bleibt die Streckenabsperrung allerdings noch bis zu diesem Freitag bestehen. Alle Infos dazu unter gemeinde-schönefeld.de.
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1: Und damit ist es 8 Uhr.
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0: Im Ahrtal waren es 135. Nach einem mutmaßlichen Brandanschlag bei Hamburg läuft der Zugverkehr teilweise wieder. In Neu-Wulmsdorf hatte ein Verteilerkasten gebrannt. Signalleitungen wurden beschädigt. Die Polizei geht von Brandstiftung aus. Mehr als 200 Fahrten fielen aus. Tausende Fahrgäste mussten Umwege fahren. Zwischen Hamburg-Neugraben und Stade fuhren am Abend wieder Regionalzüge. Allerdings nur einmal pro Stunde. Auf dem Abschnitt zwischen Stade und Cuxhaven blieb es bei einem Busersatzverkehr. Die Deutsche Bahn bat Reisende, mehr Zeit einzuplanen. Auf einer Baustelle in der Brüsseler Innenstadt sind 6 Menschen gestorben. Nach einem Brand stürzten 2 Aufzüge mehrere Stockwerke in die Tiefe. In einem wurden die Leichen entdeckt. Der 2. Fahrstuhl blieb zunächst unzugänglich. Die Staatsanwaltschaft ermittelt zur Ursache. Die Feuerwehr war wegen eines kleinen Feuers alarmiert worden und fand die Opfer bei einem Kontrollgang. Auf der Baustelle des Oxy-Gebäudes arbeiten rund 250 Menschen. Mehr als 200 wurden evakuiert. In Nizza ist des verheerenden Terroranschlags auf der Strandpromenade vor 10 Jahren gedacht worden. Bei dem Anschlag am 14. Juli 2016 war ein islamistischer Terrorist mit einem LKW in eine Menschenmenge gerast. Es starben 86 Menschen, unter ihnen auch 2 Schülerinnen und eine Lehrerin aus Berlin. Mehr als 200 Menschen wurden damals verletzt, darunter auch eine weitere Schülerin aus Berlin. Auf Kuba ist zum 3. Mal innerhalb kurzer Zeit landesweit der Strom ausgefallen. Eine Störung in einem Wärmekraftwerk habe das nationale Stromnetz getrennt, teilte das Energieministerium mit. Die Insel leidet unter einer schweren Energiekrise, verursacht durch marode Kraftwerke und ein US-Ölembargo. Trump hatte Ländern, die Öl nach Kuba liefern, mit Strafzöllen gedroht. Spanien hat das Endspiel der Fußball-Weltmeisterschaft erreicht. Der Europameister besiegte Frankreich mit 2:0 und spielt nun am Sonntag gegen den Sieger der Partie, England gegen Argentinien, um den Titel.
1: Soweit das Neueste aus der Radio SKW Nachrichtenredaktion. Das Wetter.
0: Sonnig durch den Mittwoch, aktuell 18 Grad, im Tagesverlauf Sonne und Wolken im Wechsel, maximal 24 Grad. In der kommenden Nacht um 16 Grad, da gibt es nochmal den einen oder anderen Schauer. Also man merkt noch so ein bisschen auch das Tiefdruckgebiet, was uns hier im Arm hält. Morgen gibt es ähnliche Aussichten wie heute, also Sonne und Wolken im Wechsel. Es wird wärmer morgen am Donnerstag mit bis zu 28 Grad.
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0: A13 Richtung Dresden zwischen Westensee und Großköris liegen Gegenstände auf der rechten Spur. Bitte Vorsicht. B96 Zossen Richtung Berlin in Höhe der A10-Auffahrt Rangsdorf weiterhin eine Vollsperrung nach einem Unfall. Königs Wusterhausen Brückenstraße Richtung Niederlehme Stau mit 5 Minuten. Auch in der Gegenrichtung Niederlehme am Rosenbogen Richtung KW Stau mit 5 Minuten. B179, es gibt eine Vollsperrung zwischen Halske Straße zum Technologiepark und der L40 Chausseestraße. Im Landkreis Märkisch-Oderland auf der Straße zwischen der A10 Abfahrt Marzahn und Hönow steht immer noch ein kaputtes Auto. Stadtverkehr Berlin A100 Richtung Treptow zwischen Detmolder Straße und Albuinstraße 15 Minuten im Baustellenstau. In der Gegenrichtung staut es sich ab Oberlandstraße mit 10 Minuten. Mariendorf, Mariendorfer Damm Richtung Alt-Mariendorf Stau mit 5 Minuten und Schönefeld am Seegraben Stop and Go mit 5 Minuten. 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
0: A10 östlicher Berliner Ring Richtung Dreieck-Barnim in Höhe Erkner, Storko, Groß-Schauener Straße. Dankeschön an Steffi und Fürstenwalde, Fürstenwalder Straße. 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Und wenn Sie auch noch was gesehen haben unterwegs, Staus, Blitzer, Verkehrsbehinderungen, können Sie das gerne melden und ergänzen, entweder telefonisch oder auch per WhatsApp unter 033 75 52 73 60. Da, wo Sie jetzt unterwegs sind, wünsche ich eine gute, eine unfallfreie Fahrt.
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0: 8:05 an diesem Mittwochmorgen, Zeit für einen neuen Polizeireport. Ja, was tut man im Falle eines Unfalls? Wie sieht so eine richtige Unfallhilfe aus? Das klären wir gleich hier. Schön, dass Sie dabei sind. Guten Morgen.
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1: Jeden Mittwoch um diese Zeit ist Zeit für unseren Polizeireport. Mit Einblicken, wichtigen Tipps von der Polizeidirektion Süd. Ja, und immer wieder hört man von Unfällen im Straßenverkehr und ist sogar auch live dabei. Aber wie verhält man sich eigentlich richtig, wenn es bei anderen dann doch mal kracht? Das will ich wissen von Mike Kettlitz, dem Pressesprecher der Polizeidirektion Süd. Herr Kettlitz, wie sieht's denn aus? Ich bin mit dem Auto unterwegs, vor mir fährt einer dem anderen drauf. Ich kann nur noch ausweichen, fahre dran vorbei. Bin ich denn eigentlich verpflichtet, anzuhalten, zurückzufahren, um dann zu helfen?
2: Grundsätzlich ist es natürlich schön, wenn wir uns gegenseitig helfen, wenn wir in einer Notlage sind. Das heißt, anhalten, fragen, kann ich irgendwie helfen, brauchen Sie Unterstützung? Das kann man immer machen. Verpflichtend ist das allerdings nicht. Was Sie tun müssen, das ist gesetzlich so normiert, ist Hilfe leisten, wenn jemand tatsächlich verletzt ist. Das heißt aber auch nicht, dass Sie anhalten müssen und erste Hilfe leisten müssen. Wenn Sie sich das nicht zutrauen oder sich nicht wohlfühlen dabei, weil es vielleicht auch dunkel ist, müssen Sie auch da nicht anhalten. Aber Sie sind verpflichtet, zumindest dann den Notruf zu wählen, also die 110 oder die 112, damit der Verletzte entsprechende Hilfe bekommen kann.
1: Dann ist es ja einfacher, sagen wir mal, in einer 30er-Zone anzuhalten als auf der Autobahn. Da kann ich ja nicht einfach mal bremsen und umdrehen, oder?
2: Genau. Wenn Sie sich entscheiden, anzuhalten, um Hilfe zu leisten, ist der erste Punkt immer, schützen Sie sich selber. Das heißt, suchen Sie sich einen Ort, wo Sie das Auto gut wegstellen können, Warnblinkanlage an. Dann hat ja jeder vorbildliche Autofahrer mittlerweile auch Warnwesten im Auto. Ziehen Sie die Warnweste drüber. Sorgen Sie also dafür, dass Sie gesehen werden, damit Sie nicht selbst noch irgendwie von einem anderen Auto erfasst werden und sich selbst verletzen. Und erst wenn Sie sich selbst geschützt haben und dann auch die Unfallstelle abgesichert haben, dann können Sie zur ersten Hilfe kommen, dann können Sie Hilfe leisten.
1: Nun liegt ja bei dem einen oder anderen der letzte Erste-Hilfe-Kurs schon ganz schön lange zurück. Also wenn ich Erste-Hilfe leisten möchte, welche Fehler kann ich denn da auch schlimmstenfalls machen?
2: Der erste Schritt in der ersten Hilfe ist ja, den Notruf zu wählen, ne? Und tatsächlich das ausgebildete Personal zu informieren, hier braucht jemand Unterstützung. Da machen Sie nie was falsch. Wenn Sie einen Erste-Hilfe-Kurs gemacht haben oder vielleicht eine Ausbildung im medizinischen Bereich gemacht haben, dann haben Sie einen Blick dafür, was braucht der Mensch? Reicht eine stabile Seitenlage? Muss ich vielleicht eine Blutung stoppen, weil die irgendwie besonders stark blutet etc.? Das können Sie dann machen, wenn Sie die entsprechende Ausbildung haben. Wenn Sie sich unsicher sind, dann reicht es, dabei zu sein, moralische Unterstützung zu geben und eben ganz, ganz wichtig, den Notruf zu wählen, damit der Rettungsdienst schnellstmöglich vor Ort kommen kann.
1: Also ich habe immer gehört, auf jeden Fall nicht bewegen. Man weiß ja nicht, ob man da jemand tatsächlich noch mehr schädigt, als dass man ihm dann irgendwie hilft, oder?
2: Genau, es gibt natürlich Dinge, die die Verletzung deutlich schlimmer machen können. Ne? Wenn jemand eingeklemmt ist im Fahrzeug zum Beispiel und ich löse diese Quetschstelle, dann weiß ich nicht, wie stark die Blutung dann in welche Richtung weitergeht. Das kann tatsächlich gefährlich werden für den Eingeklemmten. Deswegen bei solchen schwerwiegenden Verletzungen in jedem Fall den Rettungsdienst informieren, abwarten, bis der Rettungsdienst da ist. Die Profis kümmern sich dann entsprechend. Viel wichtiger ist es aber für den Verletzten, dass jemand da ist, dass er das Gefühl hat, mir wird Hilfe organisiert, ich bekomme Unterstützung. Das hilft ungemein in solchen Situationen.
1: Nein, der Helfen ist wichtig, auch wenn man eben nur Zeuge und nicht Unfallbeteiligter ist. Dankeschön, Mike Kettlitz, Pressesprecher der Polizeidirektion Süd. Und den aktuellen Blick auf die Straßenlage der Region, den gibt es gleich hier.
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1: Die Stadt Storkow lädt zur feierlichen Grundsteinlegung für den Neubau des Feuerwehr- und Gemeindehauses im Ortsteil Kummersdorf ein und das am Donnerstag, dem 16. Juli. Mit der Grundsteinlegung wird ein bedeutender Meilenstein für eines der wichtigsten Infrastrukturprojekte der Stadt Storkow erreicht. Nach einer langjährigen Planungs- und Förderphase entsteht in Kummersdorf ein modernes Feuerwehr- und Gemeindehaus, das künftig sowohl der Freiwilligen Feuerwehr als auch dem gesellschaftlichen Leben im Ort zur Verfügung stehen wird. Insgesamt fließen rund 1,9 Millionen Euro Fördermittel in das Projekt. Die Stadt Storkow beteiligt sich mit einem Eigenanteil von mehr als 540.000 Euro. Im Rahmen der Veranstaltung am Donnerstag, dem 16. Juli, werden Großworte gehalten, eine Zeitkapsel befüllt und feierlich in das Bauwerk eingelassen. Für das kulturelle Programm sorgt die Kita des Ortsteils. Und mehr Infos dazu unter storkow.de.
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6: Michael Trotzki. Am Klinikum Frankfurt-Oder ist die nächste brandenburgische Kinderschutzambulanz eröffnet worden. Sie ist neben Potsdam, Lauchhammer und Eberswalde die nun vierte ihrer Art bei uns im Land. Die neue Einrichtung in Frankfurt-Oder rechnet mit rund 50 Fällen pro Jahr, in denen das Jugendamt Familien an die Ambulanz überweisen wird. Zugleich wurde nicht nur die Notwendigkeit, sondern auch die Notwendigkeit einer vierten Einrichtung dieser Art betont, weil unter anderem auch eine hohe Dunkelziffer bei vernachlässigten, missbrauchten und sexuellen missbrauchten Kindern und Jugendlichen vermutet wird. Die Deutsche Umwelthilfe fordert, mehr für den Hochwasserschutz zu tun. Sie warnt vor allem vor versiegelten Flächen in den Großstädten und begradigten Flüssen auf dem Land. So seien hier bei uns in Brandenburg die Stadt Brandenburg an der Havel und der Landkreis Elbe-Elster bei Starkregen gefährdet, heißt es. Auch würde die geplante Rückverlegung von Deichen beispielsweise an der Schwarzen Elster zu langsam vorangehen, heißt es weiter. Kritik gab es von der Umwelthilfe auch an Berlin. Der Plan, Berlin zur sogenannten Schwammstadt zu machen, stehe bisher nur auf dem Papier. Die Zahl der Anträge auf Kriegsdienstverweigerung hier bei uns in Brandenburg oder auch in Berlin sowie deutschlandweit ist deutlich gestiegen. Beim zuständigen Bundesamt sind knapp 6.000 Anträge eingegangen und damit 2.000 mehr als im gesamten letzten Jahr, berichtet das Redaktionsnetzwerk Deutschland. Seit diesem Jahr werden ja alle 18-Jährigen in Deutschland angeschrieben, um ihr Interesse an einem Wehrdienst zu bekunden oder eben auch nicht. Männer müssen den Fragebogen ausfüllen, Frauen können dies tun. Inzwischen bietet auch unsere evangelische Kirche eine Beratung zu diesem Thema an.
5: Soweit das Neueste aus der Radio SKW Nachrichtenredaktion. Das Wetter.
0: Mit Sonne durch die Mitte der Woche, aktuell 19 Grad in Königs Wusterhausen, so auch in Schulzendorf und Heidesee. Im Tagesverlauf Sonne und Wolken im Wechsel. Zum Abend kann es nochmal den einen oder anderen Schauer geben. Auf jeden Fall die Tageshöchstwerte heute sehr angenehm mit 24 Grad. In der kommenden Nacht um 16 Grad, morgen ähnlich wie heute. Da wird es ein bisschen wärmer mit bis zu 28 Grad maximal.
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0: Weiterhin die B96 Zossen Richtung Berlin ist in Höhe der A10 Auffahrt Rangsdorf nach einem Unfall gesperrt. B179, Vollsperrung zwischen Halsker Straße zum Technologiepark und der L40 Chausseestraße. Das Ganze bis zum 7. August. Stadtverkehr Berlin, A100 Richtung Treptow zwischen Detmolder Straße und Albuinstraße. Da staut es sich in der Baustelle mit 10 Minuten und ebenfalls Stau in der Gegenrichtung ab Oberlandstraße. Mariendorf, Mariendorfer Damm Richtung Altmariendorf, Stau mit 5 Minuten. Und Schönefeld am Seegraben, hier gibt es Stop and Go mit 5 Minuten. 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
0: A10 östlicher Berliner Ring Richtung Dreieck Barnim in Höhe Erkner. Stauko, Großstauner Straße, Dankeschön an Steffi. Und Fürstenwalde, Fürstenwalder Straße. 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Und wenn Sie auch noch was gesehen haben unterwegs, Staus, Blitzer, Verkehrsbehinderungen, können Sie das gerne melden und ergänzen, entweder telefonisch oder auch per WhatsApp unter 03375 52 73 60. Da, wo Sie unterwegs sind, wünsche ich eine gute, eine unfallfreie Fahrt. Damit ist es 8:04 an diesem Mittwoch an die Zucchini fertig los, denn Zucchini, die sprießen überall. Und was die so besonders machen, das gleich nach dem Klassiker dieser Stunde hier bei Radio SKW und Susanna Morgen.

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Die Zucchini-Hochsaison ist eröffnet. Und Sie kennen das vielleicht auch. Die Nachbarin drückt Ihnen nur mal ebenso zwei Zucchini in die Hand. Der Kollege kommt mit einem prall gefüllten Stoffbeutel ins Büro. Und auch bei Oma stapeln sich die grünen Riesen auf der Küchenzeile. Denn eins ist im Juli fast so sicher wie das Eisessen oder Schwimmbadbesuche. Irgendjemand hat gerade wieder zu viele Zucchini. Aber warum eigentlich? Die sogenannten Sommerkürbisse sind wahre Hochleistungsproduzenten. Ist eine Blüte erstmal bestäubt, wächst innerhalb weniger Tage eine erntereife Frucht heran. Und je häufiger geerntet wird, desto fleißiger bildet die Pflanze neue Blüten und damit auch neue Früchte. Deshalb reichen oft schon ein oder zwei Pflanzen aus, um eine ganze Familie den ganzen Sommer über zu versorgen. Am aromatischsten schmecken Zucchini übrigens, wenn sie etwa 15 bis 20 cm lang sind. Wer sie zu lange hängen lässt, bekommt zwar beeindruckende Exemplare, diese werden allerdings häufig mehlig und verlieren an Geschmack. Und falls Sie gerade nicht mehr wissen, wohin mit der Ernte, gibt es immerhin genügend Möglichkeiten, ob als knusprige Zucchini-Puffer in einem Ratatouille oder als cremige Suppe. Und wenn der Kühlschrank längst aus allen Nähten platzt, freut sich Ihr Umfeld mit Sicherheit über das ein oder grüne Mitbringsel jetzt im Sommer. Und mehr Tipps hören Sie hier bei uns bei Radio SKW.

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1: Der Funkerberg in Königs Wusterhausen und die Radverbindung zwischen Grünau, Eichwalde und Zeuthen profitieren von Fördermitteln aus dem regionalen Entwicklungsfonds der Flughafenregion. Mit den Fördermitteln kann Königs Wusterhausen den städtebaulichen Rahmenplan für den Funkerberg weiterentwickeln. Das historische Areal gilt als eines der wichtigsten Zukunftsprojekte der Stadt. Gebaut wird dagegen beim interkommunalen Radweg zwischen Grünau, Eichwalde und Zeuthen. Dort soll eine bislang für Radfahrer nur schwer befahrbare Kopfsteinpflasterstraße durch das Fräsen des Pflasters komfortabler werden. Ergänzend sind unter anderem eine Reinigung, eine 3D-Vermessung und die Beseitigung von Pflastersenkungen vorgesehen. Die Strecke soll dann bis zum Jahresende fertiggestellt werden und wieder freigegeben werden. Und auch in den kommenden Jahren sollen wieder Fördermittel vergeben werden. Die Kommunen können dafür neue Projekte einreichen, über deren Förderung eine Jury entscheidet.
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1: Das wechselhafte Tiefdruckwetter auch heute am Mittwoch sorgt bei Menschen mit erhöhtem Blutdruck für wetterbedingte Beschwerden. Auch Kopfschmerzen wie zum Beispiel Migräne und traumatische Beschwerden können heute im Tagesverlauf auftreten. Die Gräserpollen fliegen dagegen in geringer bis mittlerer Konzentration. Beifußpollen sind dagegen kaum noch in der Luft enthalten. In den kommenden Tagen bleibt die allergene Belastung durch Beifuß- und Gräserpollen auf ähnlichem Niveau. Allergikerinnen und Allergiker müssen sich also immer wieder auf Beschwerden einstellen.
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8: Und damit ist es 9 Uhr.
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8: Mit Susanne Trotzki. Bundespräsident Steinmeier hat am 5. Jahrestag der verheerenden Flut im Ahrtal den Zusammenhalt und die Solidarität der Menschen nach der Katastrophe gewürdigt. Schmerz und Leid seien nicht vergessen, sagte Steinmeier bei der Eröffnung einer Fotoausstellung in Altenahr. Aber man erinnere heute nicht nur an den Ort einer Katastrophe, sondern auch an einen Ort, der ein beeindruckendes Maß an Zusammenhalt erfahren habe. Der Ministerpräsident von Rheinland-Pfalz, Schnieder, betonte, dass hinter jeder Opferzahl das Schicksal eines Menschen und einer Familie stehe. Bei der Flutkatastrophe in der Nacht vom 14. auf den 15. Juli 2021 starben mehr als 180 Menschen. Allein im Ahrtal waren es 135. Nach einem mutmaßlichen Brandanschlag bei Hamburg läuft

0: Staatsanwaltschaft ermittelt zur Ursache. Die Feuerwehr war wegen eines kleinen Feuers alarmiert worden und fand die Opfer bei einem Kontrollgang. Auf der Baustelle des Oxy-Gebäudes arbeiten rund 250 Menschen. Mehr als 200 wurden evakuiert. In Nizza ist des verheerenden Terroranschlags auf der Strandpromenade vor 10 Jahren gedacht worden. Bei dem Anschlag am 14. Juli 2016 war ein islamistischer Terrorist mit einem LKW in eine Menschenmenge gerast. Es starben 86 Menschen, unter ihnen auch 2 Schülerinnen und eine Lehrerin aus Berlin. Mehr als 200 Menschen wurden damals verletzt, darunter auch eine weitere Schülerin aus Berlin. Auf Kuba ist zum 3. Mal innerhalb kurzer Zeit landesweit der Strom ausgefallen. Eine Störung in einem Wärmekraftwerk habe das nationale Stromnetz getrennt, teilte das Energieministerium mit. Die Insel leidet unter einer schweren Energiekrise, verursacht durch marode Kraftwerke und ein US-Ölembargo. Trump hatte Ländern, die Öl nach Kuba liefern, mit Strafzöllen gedroht. Spanien hat das Endspiel der Fußball-Weltmeisterschaft erreicht. Der Europameister besiegte Frankreich mit 2:0 und spielt nun am Sonntag gegen den Sieger der Partie, England gegen Argentinien, um den Titel.
1: Soweit das Neueste aus der Radio SKW Nachrichtenredaktion. Das Wetter.
0: Ein schöner Mittwochmorgen mit aktuell 19 Grad im Tagesverlauf. Sonne gemixt mit Wolken. Abends kann es mal so einen ein oder anderen Schauer geben. Ansonsten ein durchaus wirklich angenehmes Sommerwetter mit 24 Grad. In der Nacht um 16 Grad. Morgen ähnlich wie heute. Es wird heißer mit 28 Grad.
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0: 10 südlicher Berliner Ring Richtung Dreieckwerder zwischen Ludwigsfelde West und Ferch. Linke Spur gesperrt. B96 Zossen Richtung Berlin. In Höhe der A10 Auffahrt Rangsdorf weiter nach einem Unfall gesperrt. Auf der A10 südlicher Berliner Ring Richtung Frankfurt können Sie nicht nach Rangsdorf abfahren. Geduld brauchen Sie, wenn Sie die Brückenstraße nutzen wollen. Und zwar von Königs Wusterhausen aus Richtung Niederlehme. Stau mit 5 Minuten in der Gegenrichtung. Also von Niederlehme am Rosenbogen Richtung Königs Wusterhausen staut sich mit 10 Minuten. Und auch hier in Wildau, Richard-Sorge-Straße, Kreisverkehr Richtung KW, Stau mit 5 Minuten. Obendrauf bitte daran denken, die B179 ist komplett gesperrt zwischen Halske-Straße zum Technologiepark und der L40-Chausseestraße. Stadtverkehr Berlin A100 Richtung Treptow zwischen Detmolder Straße und Albuinstraße. Da staut es sich im Baustellenbereich mit 20 Minuten. Auch in der Gegenrichtung ab Oberlandstraße gibt Stau. A113 Richtung Dresden zwischen Johannisthaler Chaussee und Stubenrausstraße. Da ist die rechte Spur gesperrt und stadteinwärts die A113 im Tunnel Ruder Höhe. Wegen Bauarbeiten ist die rechte Spur dicht. Und Mariendorfer Damm an der Baustelle Richtung Alt-Mariendorf. Stau mit 5 Minuten. 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
0: A10 östlicher Berliner Ring Richtung Dreieck-Barnim in Höhe Erkner, Storke-Groschauener Straße. Dankeschön an Steffi und halbe unter den Linden. 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Und wenn Sie auch noch was gesehen haben unterwegs, Staus, Blitze, Verkehrsbehinderungen, können Sie das gerne melden und ergänzen. Entweder telefonisch oder auch per WhatsApp unter 03375 52 73 60. Da, wo Sie unterwegs sind, eine gute, eine unfallfreie Fahrt.
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0: 9:05 an diesem Mittwochmorgen. Eine Serie von Einbrüchen bei Feuerwehren in Zeuthen und Großküris hat zu großen Schäden geführt, zum Beispiel zu einer Verschmutzung durch versprühtes Pulver aus Feuerlöschern, sodass diese Feuerwehren nicht mehr einsatzfähig sind. Zu diesem aktuellen Stand gleich mehr hier.
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0: 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Bei den Feuerwehren in Großküris und Zeuthen hat eine Serie von Einbrüchen zu großen Schäden geführt. Versprühtes Pulver aus Feuerlöschern sorgen für Verschmutzungen, die die Feuerwehren bis heute einsatzunfähig machen. Dazu heute im Gespräch Oliver Thiel. Er ist Amtsleiter aus dem Amt Schenkenländchen. Herr Thiel, Feuerwehren sind da, wenn Menschen in Not sind. Umso erschütternder ist es, wenn ausgerechnet dort eingebrochen wird. Wie haben Sie von den Vorfällen erfahren und was war eigentlich so Ihr erster Gedanke?
1: Ich habe telefonisch davon erfahren, durch Informationen meiner Ordnungsamtsleiterin, die mich natürlich unmittelbar nach Bekanntwerden der Schäden und des Einbruchs angerufen hat. Für mich stellt sich wirklich die Frage, wie niederträchtig jemand sein muss, der in eine solche Einrichtung einbricht, in ein solches Objekt und solche Schäden anrichtet. Ja. Und damit, sag ich mal, die ganze Feuerwehr da völlig außer Betrieb setzt.
0: Vielleicht nochmal ganz kurz für alle, dass wir so einen Stand der Dinge haben. Was genau ist gestohlen worden, beziehungsweise was kann man zum Schaden sagen?
1: Gestohlen wurden, ich sag mal, Werkzeuge, so Kettensägen, ähnliche Dinge. Ja. Abgesehen hatte man es auf Rettungsspreizgeräte, die die Feuerwehr benötigt, um verunfallte Personen aus Fahrzeugen herauszuholen. Um da entsprechende Türen aufzubrechen. Und man kann sich gut vorstellen, wofür die Herrschaften so etwas benötigen. Ja, insbesondere wenn es Gerätschaften sind, die mit Akkus ausgerüstet sind. Jetzt auch mal ganz unabhängig davon, wie teuer diese ganzen Geräte sind und Werkzeuge, ist es so, dass wir die ja doch, ich sag mal, leider fast täglich benötigen. Also wir haben hier die A13 in unmittelbarer Nähe, da häufen sich die Unfälle auch. Ja, und wenn die Feuerwehr eben an dieser Stelle so stark geschädigt wird, und wir sind ja leider nicht die Einzigen im Umfeld, dann sind wir natürlich auch nicht mehr in der Lage, schnell und zügig zu helfen.
0: Besonders gravierend ist ja nicht nur der Diebstahl, sondern es ist auch Feuerlöschpulver versprüht worden.
1: Ja.
0: Warum ist das so dramatisch, beziehungsweise was hat denn das für Folgen eben für die Einsatzbereitschaft der Kameradinnen und Kameraden?
1: Die Folgen sind aus meiner Sicht sehr dramatisch, denn die Kameraden sind überhaupt nicht einsatzbereit. Die gesamte Feuerwache ist lahmgelegt und muss spezial gereinigt werden. Dieses Löschpulver darf nicht mit Wasser in Berührung kommen, dringt in alle Poren, in alle Ritzen. Eigentlich muss also alles spezial gereinigt bzw. ersetzt werden. Das geht durch und da gibt es spezielle Firmen, die das können. Ja, da braucht man spezielle Staubsauger und ähnliche Dinge, die da benutzt werden können. Da kann man doch nicht einfach so rübergehen und man saugt das mal schnell auf. Und das ist natürlich ein Problem. Das sind Schäden, die gehen in die Zehntausende.
0: Was bedeutet das denn ganz konkret für uns hier in der Region? Also müssen Bürgerinnen und Bürger im Ernstfall tatsächlich auch mit längeren Hilfezeiten rechnen, wenn eine Feuerwehr nicht im Einsatz ist? Das ist ja schon in der Dimension gar nicht vorstellbar, oder?
1: Ja, das ist ein Drama. Also für uns ist das jetzt hier eigentlich verheerend, dass eine unserer Stützpunkt wären. Ja, gerade Großküris ist sehr, sehr oft im Einsatz in Richtung Autobahn. Natürlich aber auch, ich sag mal, sind fast tägliche Einsätze, Waldbrände und ähnliches, die gerade bei dieser Witterung drohen. Ja, und in unserer Region ja doch sehr häufig sind, ne? Schon aufgrund der Munitionsbelastung und all solche Geschichten, die uns natürlich da große Schwierigkeiten bereiten. Glücklicherweise sind die anderen Wehren in voller Einsatzbereitschaft, ja, und wir können nur Daumen drücken, dass jetzt erstmal ja die Kapazitäten ausreichen. Ja.
0: Oliver Thiel, Amtsleiter aus dem Amt Schenkenländchen, danke für das Gespräch. Wir hoffen natürlich, dass die Verantwortlichen schnell gefunden werden und die Feuerwehren bald wieder vollständig einsatzbereit sind. Wirklich alles Gute für Sie, alle Kameradinnen und Kameraden. Die Polizei hat die Ermittlungen aufgenommen, der Sachschaden ist hoch und der Ersatz ist teuer. Einige Feuerwehren sind damit völlig handlungsunfähig und können aktuell im Ernstfall nicht zum Einsatz ausrücken. Wir bleiben dann natürlich dran, mehr dazu bei uns und dann auch auf unseren Social-Media-Kanälen bei Radio SKW.

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1: Die Stadt Storkow lädt zur feierlichen Grundsteinlegung für den Neubau des Feuerwehr- und Gemeindehauses im Ortsteil Kummersdorf ein. Und das am Donnerstag, dem 16. Juli. Mit der Grundsteinlegung wird ein bedeutender Meilenstein für eines der wichtigsten Infrastrukturprojekte der Stadt Storkow erreicht. Nach einer langjährigen Planungs- und Förderphase entsteht in Kummersdorf ein modernes Feuerwehr- und Gemeindehaus, das künftig sowohl der Freiwilligen Feuerwehr als auch dem gesellschaftlichen Leben im Ort zur Verfügung stehen wird. Insgesamt fließen rund 1,9 Millionen Euro Fördermittel in das Projekt. Die Stadt Storkow beteiligt sich mit einem Eigenanteil von mehr als 540.000 Euro. Im Rahmen der Veranstaltung am Donnerstag, dem 16. Juli, werden Grußworte gehalten, eine Zeitkapsel befüllt und feierlich in das Bauwerk eingelassen. Für das kulturelle Programm sorgt die Kita des Ortsteils. Und mehr Infos dazu unter storkow.de.
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4: Und damit ist es 9:30 Uhr, halb 10.
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5: Mit Jörg Trotzki. Finanzminister Robert Krumbach ist gegen die Öffnung des Fernverkehrs durch die Bundesnetzagentur. Dies werde große Probleme für den Berliner Raum, für Cottbus und für Regionen wie die Prignitz bringen, sagte er. Ländlichen Wirtschafts- und Hochschulstandorten drohe, von der Schiene abgehängt zu werden, so Krumbach weiter. Das italienische Unternehmen Italo will ab Frühjahr 28 mit 30 eigenen Hochgeschwindigkeitszügen in den deutschen Fernverkehr einsteigen und so der Bahn mit ihren ICE Konkurrenz machen. Auch die Bahntochter DB InfraGo lehnt die Pläne der Italiener ab. Der Oberbürgermeister von Cottbus, Tobias Schick, beanstandet einen Beschluss der Stadtverordneten zur Gendersprachregelung. Der Beschluss gehe nun zurück in die Stadtverordnetenversammlung, heißt es, diese muss neu entscheiden. Letzten Monat hatten die Abgeordneten beschlossen, dass in der offiziellen Kommunikation der haupt- und ehrenamtlichen Verwaltung ausschließlich die männliche Form verwendet werden soll. Die AfD hatte den Antrag eingebracht, wonach eben nur noch die deutsche Standardsprache zu verwenden sei, also ohne Gendersternchen, Doppelpunkte, Unterstriche und Ähnlichem. Noch immer wird, seit Montag inzwischen, ein 20-jähriger Berliner vermisst. Er ist möglicherweise im Werbelinsee bei Altenhof ertrunken. Von der Polizei wurde bisher ermittelt, dass der 20-jährige am Nachmittag gegen 16.30 Uhr während einer Tretbootfahrt mit einer Begleiterin zum Schwimmen ins Wasser gegangen war. Dabei tauchte er unter und kam nicht wieder nach oben. Der Werbelinsee gehört mit gut 800 Hektar und teilweise 50 Metern Tiefe zu den größten und tiefsten Seen Brandenburgs.
0: Soweit das Neueste aus der Radio SKW Nachrichtenredaktion. Das Wetter.
4: Locker flockig durch die Mitte der Woche mit aktuell 21 Grad. Hier bei uns in Wildau, so auch in Zeuthen und Tauche. Es bleibt heute so bei angenehmen 24 Grad. In der kommenden Nacht um 16 Grad. Morgen ähnlich wie heute, da wird es noch ein bisschen heißer mit bis zu 28 Grad.
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4: Vorsicht bitte auf der A10 südlicher Berliner Ring Richtung Dreieck-Spreeau zwischen Rangsdorf und Schönefelder Kreuz. Hier liegen Reifenteile auf der linken und auch auf der mittleren Spur. Richtung Dreieck-Werder zwischen Ludwigsfelde West und Ferch ist die linke Spur auf der A10 wegen Grünpflege bis gut 14.30 Uhr heute gesperrt. A12 Richtung Berlin zwischen Fürstenwalde West und Dreieck-Spreeau. Hier laufen Wartungsarbeiten. Die rechte Spur ist bis heute Nachmittag gesperrt. Und es klemmt weiter seit heute Morgen auf der B96 Zossen Richtung Berlin. Die ist nämlich in Höhe der A10 Auffahrt Rangsdorf nach einem Unfall gesperrt. Die A10 südlicher Berliner Ring Richtung Frankfurt Abfahrt Richtung Rangsdorf können Sie nicht nutzen. Königs-Wusterhausen-Brückenstraße Richtung Niederlehme Stau mit 5 Minuten auch in Gegenrichtung, also Niederlehme am Rosenbogen Richtung KW Stau mit 5 Minuten. Hier regelt eine Baustellenampel den Verkehr. B179, hier gibt es eine Vollsperrung zwischen Heizgestraße zum Technologiepark und der L40 Chausseestraße. Das Ganze geht bis zum 7. August. Und kurzer Blick noch in den Stadtverkehr Berlin. Da brauchen Sie Geduld. Auf der A100 Richtung Treptow zwischen Detmolder Straße und Albuinstraße mit Baustellenstau und 15 Minuten obendrauf. In der Gegenrichtung ab Oberlandstraße Stau mit 10 Minuten. A113 stadteinwärts im Tunnel Ruderhöhe wegen Bauarbeiten rechte Spur gesperrt. Und Richtung Dresden zwischen Johannisthaler Chaussee und Stubenrausstraße. Da ist die rechte Spur auf der A113 bis heute Nachmittag gesperrt. 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
4: A10 östlicher Berliner Ring Richtung Dreieck Barnim in Höhe Erkner, Storkow, Großschauener Straße. Dankeschön an Steffi und Briesen unter den Linden. 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Und wenn Sie auch noch was gesehen haben unterwegs, Staus, Blitzer, Verkehrsbehinderungen, können Sie das gerne melden und ergänzen, entweder telefonisch oder auch per WhatsApp unter 033 75 52 73 60. Da, wo Sie unterwegs sind, wünsche ich eine unfallfreie Fahrt. Damit ist das 4 Minuten nach halb 10 an diesem Mittwochmorgen. Windbeutel, wie kennt man, also natürlich das Kulinarische, aber es gibt eine ganz besondere Auszeichnung, die nennt sich auch Windbeutel. Was das ist und wer da prämiert worden ist, das gleich mehr nach dem Klassiker dieser Stunde hier bei Radio SKW und Susanna Morgen. Schön, dass Sie dabei sind und wir zusammen durch diesen Mittwoch gehen. Guten Morgen.

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Wenn auf einer Flasche Begriffe wie fit fürs Leben oder sogar Saubertrank stehen, klingt das erstmal nach einem flüssigen Schlüssel zur ewigen Gesundheit. Spätestens an der Kasse wird es dann allerdings weniger gesund, dafür umso schmerzhafter für den Geldbeutel. Da schreit nach Abzocke, fand wohl auch die Verbraucherorganisation Foodwatch, die gestern bereits zum 15. Mal ihren Negativpreis, den goldenen Windbeutel, vergeben hat. Gewonnen hat in diesem Jahr ausgerechnet ein sogenanntes Mikronährstoffkonzentrat der Firma Lavita. Das Getränk besteht überwiegend aus Fruchtsaftkonzentrat, ergänzt um zugesetzte Vitamine und Nährstoffe. Verkauft wird das Ganze für stolze 50 Euro pro halben Liter. Fast 40% der über 66.000 Teilnehmerinnen und Teilnehmer einer Online-Abstimmung waren der Meinung, dass hier Werbung und Wirklichkeit besonders weit auseinanderklaffen. Von der Verbraucherschutzorganisation beauftragte Ernährungsexperten weisen in diesem Zuge noch einmal darauf hin, dass eine ausgewogene Ernährung die beste Grundlage für die Gesundheit bleibt und teure Nahrungsergänzungsmittel in den meisten Fällen keine Wundermittel sind. Auf dem zweiten Platz mit knapp 22% der Stimmen landete übrigens der Marketing-Gig Airfryer Back-in-Backpulver von Dr. Oetker. Der dritte Platz ging an den Bio-Joghurt Matcha Mango von Andexer Natur, in dem in Wahrheit kaum etwas von dem zu Pulver vermahlenem Grüntee steckt. Am Ende verkauft aber niemand eine so große Mogelpackung wie der Sieger. Ein richtiger Saftladen, könnte man da sagen. 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
1: Der Funkerberg in Königs Wusterhausen und die Radverbindung zwischen Grünau, Eichwalde und Zeuthen profitieren von Fördermitteln aus dem regionalen Entwicklungsfonds der Flughafenregion. Mit den Fördermitteln kann Königs Wusterhausen den städtebaulichen Rahmenplan für den Funkerberg weiterentwickeln. Das historische Areal gilt als eines der wichtigsten Zukunftsprojekte der Stadt. Gebaut wird dagegen beim interkommunalen Radweg zwischen Grünau, Eichwalde und Zeuthen. Dort soll eine bislang für Radfahrer nur schwer befahrbare Kopfsteinpflasterstraße durch das Fräsen des Pflasters komfortabler werden. Ergänzend sind unter anderem eine Reinigung, eine 3D-Vermessung und die Beseitigung von Pflastersenkungen vorgesehen. Die Strecke soll dann bis zum Jahresende fertiggestellt werden und wieder freigegeben werden. Und auch in den kommenden Jahren sollen wieder Fördermittel vergeben werden. Die Kommunen können dafür neue Projekte einreichen, über deren Förderung eine Jury entscheidet.
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1: Mit Susanne Trotzki. US-Präsident Trump hat wieder damit gedroht, die zivile Infrastruktur im Iran massiv anzugreifen. Man werde nächste Woche alle Kraftwerke und Brücken zerstören, wenn die Führung in Teheran nicht über ein Abkommen verhandle, so Trump. Er hatte schon im April gedroht, Brücken und Kraftwerke innerhalb weniger Stunden zu zerstören, das aber nicht wahrgemacht. Der Iran hat im Gegenzug nach eigenen Angaben US-Militäreinrichtungen in Jordanien, Kuwait und Bahrain beschossen. Laut US-Medien beendet die US-Einwanderungsbehörde ICE ihr Vorgehen bei Fahrzeugkontrollen zur Festnahme Verdächtiger. Nachdem in den vergangenen Tagen Beamte bei derartigen Stopps 2 Männer erschossen hatten, solle diese Praxis vorerst in den meisten Fällen ausgesetzt werden. Die Regierung sei anscheinend bereit, den Verlust von Menschenleben für ihre Anti-Einwanderungspolitik in Kauf zu nehmen, kritisierte der Vorsitzende der kirchlichen Hilfsorganisation Church World Service, Rick Santos. Die Europäische Union gedenkt heute an diesem Mittwoch aller Opfer der Klimakrise. Der 15. Juli ist seit 3 Jahren EU-Gedenktag. Das Datum erinnert an die Hochwasser im Juli 2021, bei denen mehr als 220 Menschen in Europa starben, darunter mindestens 188 in Deutschland. Weitere Todesfälle weltweit durch Folgen des Klimawandels wie Überschwemmung, Brände, Stürme, Hitzewellen und Dürren sind schwer zu beziffern. Der Gedenktag gilt Ihnen allen. In Deutschland wurde bereits gestern am Dienstag an die Hochwasser von 2021 erinnert.

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1: Michael Trotzki. Am Klinikum Frankfurt-Oder ist die nächste brandenburgische Kinderschutzambulanz eröffnet worden. Sie ist neben Potsdam, Lauchhammer und Eberswalde die nun vierte ihrer Art bei uns im Land. Die neue Einrichtung in Frankfurt-Oder rechnet mit rund 50 Fällen pro Jahr, in denen das Jugendamt Familien an die Ambulanz überweisen wird. Zugleich wurde nicht nur die Notwendigkeit, sondern auch die Notwendigkeit einer vierten Einrichtung dieser Art betont, weil unter anderem auch eine hohe Dunkelziffer bei vernachlässigten, missbrauchten und sexuellen missbrauchten Kindern und Jugendlichen vermutet wird. Die Deutsche Umwelthilfe fordert, mehr für den Hochwasserschutz zu tun. Sie warnt vor allem vor versiegelten Flächen in den Großstädten und begradigten Flüssen auf dem Land. So seien hier bei uns in Brandenburg die Stadt Brandenburg an der Havel und der Landkreis Elbe-Elster bei Starkregen gefährdet, heißt es. Auch würde die geplante Rückverlegung von Deichen beispielsweise an der Schwarzen Elster zu langsam vorangehen, heißt es weiter. Kritik gab es von der Umwelthilfe auch an Berlin. Der Plan, Berlin zur sogenannten Schwammstadt zu machen, stehe bisher nur auf dem Papier. Die Zahl der Anträge auf Kriegsdienstverweigerung hier bei uns in Brandenburg oder auch in Berlin sowie deutschlandweit ist deutlich gestiegen. Beim zuständigen Bundesamt sind knapp 6.000 Anträge eingegangen und damit 2.000 mehr als im gesamten letzten Jahr, berichtet das Redaktionsnetzwerk Deutschland. Seit diesem Jahr werden ja alle 18-Jährigen in Deutschland angeschrieben, um ihr Interesse an einem Wehrdienst zu bekunden oder eben auch nicht. Männer müssen den Fragebogen ausfüllen, Frauen können dies tun. Inzwischen bietet auch unsere evangelische Kirche eine Beratung zu diesem Thema an.
0: Soweit das Neueste aus der Radio SKW Nachrichtenredaktion.

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2: Mit Susanne Trotzki. US-Präsident Trump hat wieder damit gedroht, die zivile Infrastruktur im Iran massiv anzugreifen. Man werde nächste Woche alle Kraftwerke und Brücken zerstören, wenn die Führung in Teheran nicht über ein Abkommen verhandle, so Trump. Er hatte schon im April gedroht, Brücken und Kraftwerke innerhalb weniger Stunden zu zerstören, das aber nicht wahrgemacht. Der Iran hat im Gegenzug nach eigenen Angaben US-Militäreinrichtungen in Jordanien, Kuwait und Bahrain beschossen. Laut US-Medien beendet die US-Einwanderungsbehörde ICE ihr Vorgehen bei Fahrzeugkontrollen zur Festnahme Verdächtiger. Nachdem in den vergangenen Tagen Beamte bei derartigen Stopps zwei Männer erschossen hatten, solle diese Praxis vorerst in den meisten Fällen ausgesetzt werden. Die Regierung sei anscheinend bereit, den Verlust von Menschenleben für ihre Anti-Einwanderungspolitik in Kauf zu nehmen, kritisierte der Vorsitzende der kirchlichen Hilfsorganisation Church World Service, Rick Santos. Die Europäische Union gedenkt heute an diesem Mittwoch aller Opfer der Klimakrise. Der 15. Juli ist seit 3 Jahren EU-Gedenktag. Das Datum erinnert an die Hochwasser im Juli 2021, bei denen mehr als 220 Menschen in Europa starben, darunter mindestens 188 in Deutschland. Weitere Todesfälle weltweit durch Folgen des Klimawandels wie Überschwemmungen, Brände, Stürme, Hitzewellen und Dürren sind schwer zu beziffern. Der Gedenktag gilt Ihnen allen. In Deutschland wurde bereits gestern am Dienstag an die Hochwasser von 2021 erinnert. Bei einem Feuer in einer Schweinemastanlage in Sachsen-Anhalt sind rund 20.000 Tiere verbrannt. Wie ein Polizeisprecher sagte, konnten weniger als 100 Schweine gerettet werden. 4 Feuerwehrleute wurden bei dem Einsatz leicht verletzt. Der Großbrand erfasste 2 Stallungen, die komplett zerstört worden sind. Der Schaden wird auf rund 9 Millionen Euro geschätzt. Zur Brandursache wird noch ermittelt. Spanien steht im Finale der Fußball-Weltmeisterschaft. Der Europameister hat am Abend in Dallas im Halbfinale Frankreich mit 2:0 besiegt. Auf wen Spanien im Endspiel am Sonntag trifft, entscheidet sich heute Abend, wenn England und Argentinien gegeneinander spielen.
5: Soweit das Neueste aus der Radio SKW Nachrichtenredaktion. 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
9: Mit Jörg Trotzki. Finanzminister Robert Krumbach ist gegen die Öffnung des Fernverkehrs durch die Bundesnetzagentur. Dies werde große Probleme für den Berliner Raum, für Cottbus und für Regionen wie die Prignitz bringen, sagte er. Ländlichen Wirtschafts- und Hochschulstandorten drohe, von der Schiene abgehängt zu werden, so Krumbach weiter. Das italienische Unternehmen Italo will ab Frühjahr 28 mit 30 eigenen Hochgeschwindigkeitszügen in den deutschen Fernverkehr einsteigen und so der Bahn mit ihren ICE Konkurrenz machen. Auch die Bahntochter DB InfraGo lehnt die Pläne der Italiener ab. Der Oberbürgermeister von Cottbus, Tobias Schick, beanstandet einen Beschluss der Stadtverordneten zur Gendersprachregelung. Der Beschluss gehe nun zurück in die Stadtverordnetenversammlung, heißt es, diese muss neu entscheiden. Letzten Monat hatten die Abgeordneten beschlossen, dass in der offiziellen Kommunikation der Haupt- und ehrenamtlichen Verwaltung ausschließlich die männliche Form verwendet werden soll. Die AfD hatte den Antrag eingebracht, wonach eben nur noch die deutsche Standardsprache zu verwenden sei, also ohne Gendersternchen, Doppelpunkte, Unterstriche und Ähnlichem. Noch immer wird, seit Montag inzwischen, ein 20-jähriger Berliner vermisst. Er ist möglicherweise im Werbelinsee bei Altenhof ertrunken. Von der Polizei wurde bisher ermittelt, dass der 20-jährige am Nachmittag gegen 16.30 Uhr während einer Tretbootfahrt mit einer Begleiterin zum Schwimmen ins Wasser gegangen war. Dabei tauchte er unter und kam nicht wieder nach oben. Der Werbelinsee gehört mit gut 800 Hektar und teilweise 50 Metern Tiefe zu den größten und tiefsten Seen Brandenburgs.
8: Soweit das Neueste aus der Radio SKW Nachrichtenredaktion.

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4: Mit Susanne Trotzki. US-Präsident Trump hat wieder damit gedroht, die zivile Infrastruktur im Iran massiv anzugreifen. Man werde nächste Woche alle Kraftwerke und Brücken zerstören, wenn die Führung in Teheran nicht über ein Abkommen verhandle, so Trump. Er hatte schon im April gedroht, Brücken und Kraftwerke innerhalb weniger Stunden zu zerstören, das aber nicht wahrgemacht. Der Iran hat im Laut US-Medien beendet die US-Einwanderungsbehörde ICE ihr Vorgehen bei Fahrzeugkontrollen zur Festnahme Verdächtiger. Nachdem in den vergangenen Tagen Beamte bei derartigen Stopps zwei Männer erschossen hatten, solle diese Praxis vorerst in den meisten Fällen ausgesetzt werden. Die Regierung sei anscheinend bereit, den Verlust von Menschenleben für ihre Anti-Einwanderungspolitik in Kauf zu nehmen, kritisierte der Vorsitzende der kirchlichen Hilfsorganisation Church World Service, Rick Santos. Die Europäische Union gedenkt heute an diesem Mittwoch aller Opfer der Klimakrise. Der 15. Juli ist seit 3 Jahren EU-Gedenktag. Das Datum erinnert an die Hochwasser im Juli 2021, bei denen mehr als 220 Menschen in Europa starben, darunter mindestens 188 in Deutschland. Weitere Todesfälle weltweit durch Folgen des Klimawandels wie Überschwemmung, Brände, Stürme, Hitzewellen und Dürren sind schwer zu beziffern. Der Gedenktag gilt Ihnen allen. In Deutschland wurde bereits gestern am Dienstag an die Hochwasser von 2021 erinnert. Bei einem Feuer in einer Schweinemastanlage in Sachsen-Anhalt sind rund 20.000 Tiere verbrannt. Wie ein Polizeisprecher sagte, konnten weniger als 100 Schweine gerettet werden. 4 Feuerwehrleute wurden bei dem Einsatz leicht verletzt. Der Großbrand erfasste 2 Stallungen, die komplett zerstört worden sind. Der Schaden wird auf rund 9 Millionen Euro geschätzt. Zur Brandursache wird noch ermittelt. Spanien steht im Finale der Fußball-Weltmeisterschaft. Der Europameister hat am Abend in Dallas im Halbfinale Frankreich mit 2:0 besiegt. Auf wen Spanien im Endspiel am Sonntag trifft, entscheidet sich heute Abend, wenn England und Argentinien gegeneinander spielen.
3: Soweit das Neueste aus der Radio SKW Nachrichtenredaktion. 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
12: Mit Jörg Trotzki. Am Klinikum Frankfurt-Oder ist die nächste brandenburgische Kinderschutzambulanz eröffnet worden. Sie ist neben Potsdam, Lauchhammer und Eberswalde die nun vierte ihrer Art bei uns im Land. Die neue Einrichtung in Frankfurt-Oder rechnet mit rund 50 Fällen pro Jahr, in denen das Jugendamt Familien an die Ambulanz überweisen wird. Zugleich wurde nicht nur die Notwendigkeit, sondern auch die Notwendigkeit einer vierten Einrichtung dieser Art betont, weil unter anderem auch eine hohe Dunkelziffer bei vernachlässigten, missbrauchten und sexuellen missbrauchten Kindern und Jugendlichen vermutet wird. Die Deutsche Umwelthilfe fordert, mehr für den Hochwasserschutz zu tun. Sie warnt vor allem vor versiegelten Flächen in den Großstädten und begradigten Flüssen auf dem Land. So seien hier bei uns in Brandenburg die Stadt Brandenburg an der Havel und der Landkreis Elbe-Elster bei Starkregen gefährdet, heißt es. Auch würde die geplante Rückverlegung von Deichen beispielsweise an der Schwarzen Elster zu langsam vorangehen, heißt es weiter. Kritik gab es von der Umwelthilfe auch an Berlin. Der Plan, Berlin zur sogenannten Schwammstadt zu machen, stehe bisher nur auf dem Papier. Die Zahl der Anträge auf Kriegsdienstverweigerung hier bei uns in Brandenburg oder auch in Berlin sowie deutschlandweit ist deutlich gestiegen. Beim zuständigen Bundesamt sind knapp 6.000 Anträge eingegangen und damit 2.000 mehr als im gesamten letzten Jahr, berichtet das Redaktionsnetzwerk Deutschland. Seit diesem Jahr werden ja alle 18-Jährigen in Deutschland angeschrieben, um ihr Interesse an einem Wehrdienst zu bekunden oder eben auch nicht. Männer müssen den Fragebogen ausfüllen, Frauen können dies tun. Inzwischen bietet auch unsere evangelische Kirche eine Beratung zu diesem Thema an.
11: Soweit das Neueste aus der Radio SKW Nachrichtenredaktion.

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2: Mit Susanne Trotzki. US-Präsident Trump hat wieder damit gedroht, die zivile Infrastruktur im Iran massiv anzugreifen. Man werde nächste Woche alle Kraftwerke und Brücken zerstören, wenn die Führung in Teheran nicht über ein Abkommen verhandle, so Trump. Er hatte schon im April gedroht, Brücken und Kraftwerke innerhalb weniger Stunden zu zerstören, das aber nicht wahrgemacht. Der Iran hat im Gegenzug nach eigenen Angaben US-Militäreinrichtungen in Jordanien, Kuwait und Bahrain beschossen. Laut US-Medien beendet die US-Einwanderungsbehörde ICE ihr Vorgehen bei Fahrzeugkontrollen zur Festnahme Verdächtiger. Nachdem in den vergangenen Tagen Beamte bei derartigen Stopps zwei Männer erschossen hatten, solle diese Praxis vorerst in den meisten Fällen ausgesetzt werden. Die Regierung sei anscheinend bereit, den Verlust von Menschenleben für ihre Anti-Einwanderungspolitik in Kauf zu nehmen, kritisierte der Vorsitzende der kirchlichen Hilfsorganisation Church World Service, Rick Santos. Die Europäische Union gedenkt heute an diesem Mittwoch aller Opfer der Klimakrise. Der 15. Juli ist seit 3 Jahren EU-Gedenktag. Das Datum erinnert an die Hochwasser im Juli 2021, bei denen mehr als 220 Menschen in Europa starben, darunter mindestens 188 in Deutschland. Weitere Todesfälle weltweit durch Folgen des Klimawandels wie Überschwemmungen, Brände, Stürme, Hitzewellen und Dürren sind schwer zu beziffern. Der Gedenktag gilt Ihnen allen. In Deutschland wurde bereits gestern am Dienstag an die Hochwasser von 2021 erinnert. Bei einem Feuer in einer Schweinemastanlage in Sachsen-Anhalt sind rund 20.000 Tiere verbrannt. Wie ein Polizeisprecher sagte, konnten weniger als 100 Schweine gerettet werden. 4 Feuerwehrleute wurden bei dem Einsatz leicht verletzt. Der Großbrand erfasste 2 Stallungen, die komplett zerstört worden sind. Der Schaden wird auf rund 9 Millionen Euro geschätzt. Zur Brandursache wird noch ermittelt. Spanien steht im Finale der Fußball-Weltmeisterschaft. Der Europameister hat am Abend in Dallas im Halbfinale Frankreich mit 2:0 besiegt. Auf wen Spanien im Endspiel am Sonntag trifft, entscheidet sich heute Abend, wenn England und Argentinien gegeneinander spielen.
1: Soweit das Neueste aus der Radio SKW Nachrichtenredaktion. 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
8: Mit Jörg Trotzki. Finanzminister Robert Krumbach ist gegen die Öffnung des Fernverkehrs durch die Bundesnetzagentur. Dies werde große Probleme für den Berliner Raum, für Cottbus und für Regionen wie die Prignitz bringen, sagte er. Ländlichen Wirtschafts- und Hochschulstandorten drohe, von der Schiene abgehängt zu werden, so Krumbach weiter. Das italienische Unternehmen Italo will ab Frühjahr 28 mit 30 eigenen Hochgeschwindigkeitszügen in den deutschen Fernverkehr einsteigen und so der Bahn mit ihren ICE Konkurrenz machen. Auch die Bahntochter DB InfraGo lehnt die Pläne der Italiener ab. Der Oberbürgermeister von Cottbus, Tobias Schick, beanstandet einen Beschluss der Stadtverordneten zur Gendersprachregelung. Der Beschluss gehe nun zurück in die Stadtverordnetenversammlung, heißt es, diese muss neu entscheiden. Letzten Monat hatten die Abgeordneten beschlossen, dass in der offiziellen Kommunikation der Haupt- und ehrenamtlichen Verwaltung ausschließlich die männliche Form verwendet werden soll. Die AfD hatte den Antrag eingebracht, wonach eben nur noch die deutsche Standardsprache zu verwenden sei, also ohne Gendersternchen, Doppelpunkte, Unterstriche und Ähnlichem. Noch immer wird, seit Montag inzwischen, ein 20-jähriger Berliner vermisst. Er ist möglicherweise im Werbelinsee bei Altenhof ertrunken. Von der Polizei wurde bisher ermittelt, dass der 20-jährige am Nachmittag gegen 16.30 Uhr während einer Tretbootfahrt mit einer Begleiterin zum Schwimmen ins Wasser gegangen war. Dabei tauchte er unter und kam nicht wieder nach oben. Der Werbelinsee gehört mit gut 800 Hektar und teilweise 50 Metern Tiefe zu den größten und tiefsten Seen Brandenburgs.
0: Soweit das Neueste aus der Radio SKW Nachrichtenredaktion.

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7: Mit Susanne Trotzki. US-Präsident Trump hat wieder damit gedroht, die zivile Infrastruktur im Iran massiv anzugreifen. Man werde nächste Woche alle Kraftwerke und Brücken zerstören, wenn die Führung in Teheran nicht über ein Abkommen verhandle, so Trump. Er hatte schon im April gedroht, Brücken und Kraftwerke innerhalb weniger Stunden zu zerstören, das aber nicht wahrgemacht. Der Iran hat im Gegenzug nach eigenen Angaben US-Militäreinrichtungen in Jordanien, Kuwait und Bahrain beschossen. Laut US-Medien beendet die US-Einwanderungsbehörde ICE ihr Vorgehen bei Fahrzeugkontrollen zur Festnahme Verdächtiger. Nachdem in den vergangenen Tagen Beamte bei derartigen Stopps zwei Männer erschossen hatten, solle diese Praxis vorerst in den meisten Fällen ausgesetzt werden. Die Regierung sei anscheinend bereit, den Verlust von Menschenleben für ihre Anti-Einwanderungspolitik in Kauf zu nehmen, kritisierte der Vorsitzende der kirchlichen Hilfsorganisation Church World Service, Rick Santos. Die Europäische Union gedenkt heute an diesem Mittwoch aller Opfer der Klimakrise. Der 15. Juli ist seit 3 Jahren EU-Gedenktag. Das Datum erinnert an die Hochwasser im Juli 2021, bei denen mehr als 220 Menschen in Europa starben, darunter mindestens 188 in Deutschland. Weitere Todesfälle weltweit durch Folgen des Klimawandels wie Überschwemmung, Brände, Stürme, Hitzewellen und Dürren sind schwer zu beziffern. Der Gedenktag gilt Ihnen allen. In Deutschland wurde bereits gestern am Dienstag an die Hochwasser von 2021 erinnert. Bei einem Feuer in einer Schweinemastanlage in Sachsen-Anhalt sind rund 20.000 Tiere verbrannt. Wie ein Polizeisprecher sagte, konnten weniger als 100 Schweine gerettet werden. 4 Feuerwehrleute wurden bei dem Einsatz leicht verletzt. Der Großbrand erfasste 2 Stallungen, die komplett zerstört worden sind. Der Schaden wird auf rund 9 Millionen Euro geschätzt. Zur Brandursache wird noch ermittelt. Spanien steht im Finale der Fußball-Weltmeisterschaft. Der Europameister hat am Abend in Dallas im Halbfinale Frankreich mit 2:0 besiegt. Auf wen Spanien im Endspiel am Sonntag trifft, entscheidet sich heute Abend, wenn England und Argentinien gegeneinander spielen.
8: Soweit das Neueste aus der Radio SKW Nachrichtenredaktion. 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
9: Bei uns in der Region wechseln sich an diesem Nachmittag Sonne und Wolken ab, bei Höchstwerten um 25 Grad. In der kommenden Nacht geht es runter auf 17 Grad. Morgen mischen sich in den Sonne-Wolken-Mix vereinzelt Schauer mit Höchstwerten um 28 Grad und Tiefstwerten um 17 Grad. 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
9: alle Autofahrerinnen und Fahrer in und um Königs Wusterhausen bitte weiterhin beachten. Die B179 ist zwischen dem Technologiepark und der Luckenwalder Straße nicht befahrbar. Auch die Kreuzung in Deutsch-Wusterhausen ist komplett gesperrt. Die Umleitung führt über die Autobahn vom A10 Center über das Schönefelder Kreuz und Rago bis Bestensee. Zudem wird nun auch in der Brückenstraße gebaut. Stadtverkehr Berlin. Auf der bestehenden Baustelle auf der Ehrlichstraße in Karlshorst hat ein neuer Bauabschnitt begonnen. Nun ist bis Anfang September die Ehrlichstraße aufgrund von Gleisbauarbeiten zwischen Heiligenberger Straße und Blockdammweg gesperrt.
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9: Blitzer. Heute wird geblitzt in Königs Wusterhausen, Wernsdorfer Straße, Berlin-Schöneweide an der Wuhlheide und in Strausberg, Berliner Straße.
3: Wenn Sie auch noch was gesehen haben unterwegs, Staus oder Blitzer, gerne bei uns melden. Entweder anrufen oder auch ganz einfach per WhatsApp direkt zu uns ins Studio. 033 75 52
8: 63 60. 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
1: Die Burg Beeskow lädt Jugendliche ab 12 Jahren in der Zeit vom 3. bis zum 8. August von 10 bis 15 Uhr zu dem Workshop Meine Geschichte klingt so, wie klingt deine ein. Man muss kein Instrument spielen oder Noten lesen können. Man braucht nur das, was man sagen will. In diesem Workshop lernen junge Menschen in 5 Tagen, jeweils 5 Stunden am Tag, wie Musik wirklich entsteht. Von der ersten Idee bis zum fertigen Track. Es wird dabei mit den gleichen Werkzeugen gearbeitet, wie zum Beispiel auch professionelle Produzenten oder Musiker täglich es benutzen. Einer digitalen Audio-Workstation, einem Mikrofon und die eigenen Ohren. Montag steht zum Beispiel der Beat im Mittelpunkt. Dienstag geht es um Melodie und Harmonie. Also wie entsteht eine Melodie, die wirklich bleibt? Dann folgt die Aufnahme mit der Stimme, einem Instrument oder auch einem Klang aus der Umgebung. Nach dem Arrangement folgt dann das fertige Projekt. Anmelden kann man sich für diesen tollen Workshop noch bis zum 27. Juli und Infos und alle Anmeldemöglichkeiten unter burg-beeskow.de/mitmachen/ferienworkshop.

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1: Die Stadt Storkow lädt zur feierlichen Grundsteinlegung für den Neubau des Feuerwehr- und Gemeindehauses im Ortsteil Kummersdorf ein. Und das am Donnerstag, dem 16. Juli. Mit der Grundsteinlegung wird ein bedeutender Meilenstein für eines der wichtigsten Infrastrukturprojekte der Stadt Storkow erreicht. Nach einer langjährigen Planungs- und Förderphase entsteht in Kummersdorf ein modernes Feuerwehr- und Gemeindehaus, das künftig sowohl der Freiwilligen Feuerwehr als auch dem gesellschaftlichen Leben im Ort zur Verfügung stehen wird. Insgesamt fließen rund 1,9 Millionen Euro Fördermittel in das Projekt. Die Stadt Storkow beteiligt sich mit einem Eigenanteil von mehr als 540.000 Euro. Im Rahmen der Veranstaltung am Donnerstag, dem 16. Juli, werden Grußworte gehalten, eine Zeitkapsel befüllt und feierlich in das Bauwerk eingelassen. Für das kulturelle Programm sorgt die Kita des Ortsteils. Und mehr Infos dazu unter storkow.de.
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1: Michael Trotzki. Am Klinikum Frankfurt-Oder ist die nächste brandenburgische Kinderschutzambulanz eröffnet worden. Sie ist neben Potsdam, Lauchhammer und Eberswalde die nun vierte ihrer Art bei uns im Land. Die neue Einrichtung in Frankfurt-Oder rechnet mit rund 50 Fällen pro Jahr, in denen das Jugendamt Familien an die Ambulanz überweisen wird. Zugleich wurde nicht nur die Notwendigkeit, sondern auch die Notwendigkeit einer vierten Einrichtung dieser Art betont, weil unter anderem auch eine hohe Dunkelziffer bei vernachlässigten, missbrauchten und sexuellen missbrauchten Kindern und Jugendlichen vermutet wird. Die Deutsche Umwelthilfe fordert, mehr für den Hochwasserschutz zu tun. Sie warnt vor allem vor versiegelten Flächen in den Großstädten und begradigten Flüssen auf dem Land. So seien hier bei uns in Brandenburg die Stadt Brandenburg an der Havel und der Landkreis Elbe-Elster bei Starkregen gefährdet, heißt es. Auch würde die geplante Rückverlegung von Deichen beispielsweise an der Schwarzen Elster zu langsam vorangehen, heißt es weiter. Kritik gab es von der Umwelthilfe auch an Berlin. Der Plan, Berlin zur sogenannten Schwammstadt zu machen, stehe bisher nur auf dem Papier. Die Zahl der Anträge auf Kriegsdienstverweigerung hier bei uns in Brandenburg oder auch in Berlin sowie deutschlandweit ist deutlich gestiegen. Beim zuständigen Bundesamt sind knapp 6.000 Anträge eingegangen und damit 2.000 mehr als im gesamten letzten Jahr, berichtet das Redaktionsnetzwerk Deutschland. Seit diesem Jahr werden ja alle 18-Jährigen in Deutschland angeschrieben, um ihr Interesse an einem Wehrdienst zu bekunden oder eben auch nicht. Männer müssen den Fragebogen ausfüllen, Frauen können dies tun. Inzwischen bietet auch unsere evangelische Kirche eine Beratung zu diesem Thema an.
0: Soweit das Neueste aus der Radio SKW Nachrichtenredaktion. 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
2: Bei uns in der Region wechseln sich an diesem Nachmittag Sonne und Wolken ab, bei Höchstwerten um 25 Grad. In der kommenden Nacht geht es runter auf 17 Grad. Morgen mischen sich in den Sonne-Wolken-Mix vereinzelt Schauer mit Höchstwerten um 28 Grad und Tiefstwerten um 17 Grad. 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
2: Alle Autofahrerinnen und Fahrer in und um Königs Wusterhausen bitte weiterhin beachten. Die B179 ist zwischen dem Technologiepark und der Luckenwalder Straße nicht befahrbar. Auch die Kreuzung in Deutsch-Wusterhausen ist komplett gesperrt. Die Umleitung führt über die Autobahn vom A10 Center über das Schönefelder Kreuz und Rago bis Bestensee. Zudem wird nun auch in der Brückenstraße gebaut. Stadtverkehr Berlin. Auf der bestehenden Baustelle auf der Ehrlichstraße in Karlshorst hat ein neuer Bauabschnitt begonnen. Nun ist bis Anfang September die Ehrlichstraße aufgrund von Gleisbauarbeiten zwischen Heiligenberger Straße und Blockdammweg gesperrt.
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2: Blitzer. Heute wird geblitzt in Königs Wusterhausen, Wernsdorfer Straße, Berlin-Schöneweide an der Wuhlheide und in Strausberg, Berliner Straße.
0: Wenn Sie auch noch was gesehen haben unterwegs, Staus oder Blitzer, gerne bei uns melden. Entweder anrufen oder auch ganz einfach per WhatsApp direkt zu uns ins Studio. 033 75 52 73 60.

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Die Zucchini-Hochsaison ist eröffnet. Und Sie kennen das vielleicht auch. Die Nachbarin drückt Ihnen nur mal ebenso zwei Zucchini in die Hand. Der Kollege kommt mit einem prall gefüllten Stoffbeutel ins Büro. Und auch bei Oma stapeln sich die grünen Riesen auf der Küchenzeile. Denn eins ist im Juli fast so sicher wie das Eisessen oder Schwimmbadbesuche. Irgendjemand hat gerade wieder zu viele Zucchini. Aber warum eigentlich? Die sogenannten Sommerkürbisse sind wahre Hochleistungsproduzenten. Ist eine Blüte erstmal bestäubt, wächst innerhalb weniger Tage eine erntereife Frucht heran. Und je häufiger geerntet wird, desto fleißiger bildet die Pflanze neue Blüten und damit auch neue Früchte. Deshalb reichen oft schon ein oder zwei Pflanzen aus, um eine ganze Familie den ganzen Sommer über zu versorgen. Am aromatischsten schmecken Zucchini übrigens, wenn sie etwa 15 bis 20 cm lang sind. Wer sie zu lange hängen lässt, bekommt zwar beeindruckende Exemplare, diese werden allerdings häufig mehlig und verlieren an Geschmack. Und falls Sie gerade nicht mehr wissen, wohin mit der Ernte, gibt es immerhin genügend Möglichkeiten, ob als knusprige Zucchini-Puffer in einem Ratatouille oder als cremige Suppe. Und wenn der Kühlschrank längst aus allen Nähten platzt, freut sich Ihr Umfeld mit Sicherheit über das ein oder grüne Mitbringsel jetzt im Sommer. Und mehr Tipps hören Sie hier bei uns bei Radio SKW.

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1: Der Funkerberg in Königs Wusterhausen und die Radverbindung zwischen Grünau, Eichwalde und Zeuthen profitieren von Fördermitteln aus dem regionalen Entwicklungsfonds der Flughafenregion. Mit den Fördermitteln kann Königs Wusterhausen den städtebaulichen Rahmenplan für den Funkerberg weiterentwickeln. Das historische Areal gilt als eines der wichtigsten Zukunftsprojekte der Stadt. Gebaut wird dagegen beim interkommunalen Radweg zwischen Grünau, Eichwalde und Zeuthen. Dort soll eine bislang für Radfahrer nur schwer befahrbare Kopfsteinpflasterstraße durch das Fräsen des Pflasters komfortabler werden. Ergänzend sind unter anderem eine Reinigung, eine 3D-Vermessung und die Beseitigung von Pflastersenkungen vorgesehen. Die Strecke soll dann bis zum Jahresende fertiggestellt werden und wieder freigegeben werden. Und auch in den kommenden Jahren sollen wieder Fördermittel vergeben werden. Die Kommunen können dafür neue Projekte einreichen, über deren Förderung eine Jury entscheidet.
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8: Mit Susanne Trotzki. US-Präsident Trump hat wieder damit gedroht, die zivile Infrastruktur im Iran massiv anzugreifen. Man werde nächste Woche alle Kraftwerke und Brücken zerstören, wenn die Führung in Teheran nicht über ein Abkommen verhandle, so Trump. Er hatte schon im April gedroht, Brücken und Kraftwerke innerhalb weniger Stunden zu zerstören, das aber nicht wahrgemacht. Der Iran hat im Gegenzug nach eigenen Angaben US-Militäreinrichtungen in Jordanien, Kuwait und Bahrain beschossen. Laut US-Medien beendet die US-Einwanderungsbehörde ICE ihr Vorgehen bei Fahrzeugkontrollen zur Festnahme Verdächtiger. Nachdem in den vergangenen Tagen Beamte bei derartigen Stopps zwei Männer erschossen hatten, solle diese Praxis vorerst in den meisten Fällen ausgesetzt werden. Die Regierung sei anscheinend bereit, den Verlust von Menschenleben für ihre Anti-Einwanderungspolitik in Kauf zu nehmen, kritisierte der Vorsitzende der kirchlichen Hilfsorganisation Church World Service, Rick Santos. Die Europäische Union gedenkt heute an diesem Mittwoch aller Opfer der Klimakrise. Der 15. Juli ist seit 3 Jahren EU-Gedenktag. Das Datum erinnert an die Hochwasser im Juli 2021, bei denen mehr als 220 Menschen in Europa starben, darunter mindestens 188 in Deutschland. Weitere Todesfälle weltweit durch Folgen des Klimawandels wie Überschwemmung, Brände, Stürme, Hitzewellen und Dürren sind schwer zu beziffern. Der Gedenktag gilt Ihnen allen. In Deutschland wurde bereits gestern am Dienstag an die Hochwasser von 2021 erinnert. Bei einem Feuer in einer Schweinemastanlage in Sachsen-Anhalt sind rund 20.000 Tiere verbrannt. Wie ein Polizeisprecher sagte, konnten weniger als 100 Schweine gerettet werden. 4 Feuerwehrleute wurden bei dem Einsatz leicht verletzt. Der Großbrand erfasste 2 Stallungen, die komplett zerstört worden sind. Der Schaden wird auf rund 9 Millionen Euro geschätzt. Zur Brandursache wird noch ermittelt. Spanien steht im Finale der Fußball-Weltmeisterschaft. Der Europameister hat am Abend in Dallas im Halbfinale Frankreich mit 2:0 besiegt. Auf wen Spanien im Endspiel am Sonntag trifft, entscheidet sich heute Abend, wenn England und Argentinien gegeneinander spielen.
7: Soweit das Neueste aus der Radio SKW Nachrichtenredaktion. 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
9: Bei uns in der Region wechseln sich an diesem Nachmittag Sonne und Wolken ab, bei Höchstwerten um 25 Grad. In der kommenden Nacht geht es runter auf 17 Grad. Morgen mischen sich in den Sonne-Wolken-Mix vereinzelt Schauer mit Höchstwerten um 28 Grad und Tiefstwerten um 17 Grad. 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
9: alle Autofahrerinnen und Fahrer in und um Königs Wusterhausen bitte weiterhin beachten. Die B179 ist zwischen dem Technologiepark und der Luckenwalder Straße nicht befahrbar. Auch die Kreuzung in Deutsch-Wusterhausen ist komplett gesperrt. Die Umleitung führt über die Autobahn vom A10 Center über das Schönefelder Kreuz und Rago bis Bestensee. Zudem wird nun auch in der Brückenstraße gebaut. Stadtverkehr Berlin. Auf der bestehenden Baustelle auf der Ehrlichstraße in Karlshorst hat ein neuer Bauabschnitt begonnen. Nun ist bis Anfang September die Ehrlichstraße aufgrund von Gleisbauarbeiten zwischen Heiligenberger Straße und Blockdammweg gesperrt.
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11: Blitzer.
9: Heute wird geblitzt in Königs Wusterhausen, Wernsdorfer Straße, Berlin-Schöneweide an der Wuhlheide und in Strausberg, Berliner Straße.
10: Wenn Sie auch noch was gesehen haben unterwegs, Staus oder Blitzer, gerne bei uns melden. Entweder anrufen oder auch ganz einfach per WhatsApp direkt zu uns ins Studio. 033 75 52 73 60.
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0: 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Bei den Feuerwehren in Großküris und Zeuthen hat eine Serie von Einbrüchen zu großen Schäden geführt. Versprühtes Pulver aus Feuerlöschern sorgen für Verschmutzungen, die die Feuerwehren bis heute einsatzunfähig machen. Dazu heute im Gespräch Oliver Thiel. Er ist Amtsleiter aus dem Amt Schenkenländchen. Herr Thiel, Feuerwehren sind da, wenn Menschen in Not sind. Umso erschütternder ist es, wenn ausgerechnet dort eingebrochen wird. Wie haben Sie von den Vorfällen erfahren und was war eigentlich so Ihr erster Gedanke?
1: Ich habe telefonisch davon erfahren, durch Information meiner Ordnungsamtsleiterin, die mich natürlich unmittelbar nach Bekanntwerden der Schäden und des Einbruchs angerufen hat. Für mich stellt sich wirklich die Frage, wie niederträchtig jemand sein muss, der in eine solche Einrichtung einbricht, in ein solches Objekt und solche Schäden anrichtet. Ja. Und damit, sag ich mal, die ganze Feuerwehr da völlig außer Betrieb setzt.
0: Vielleicht nochmal ganz kurz für alle, dass wir so einen Stand der Dinge haben. Was genau ist gestohlen worden, beziehungsweise was kann man zum Schaden sagen?
1: Gestohlen wurden, ich sag mal, Werkzeuge, so Kettensägen, ähnliche Dinge. Ja. Abgesehen hatte man es auf Rettungsspreizgeräte, die die Feuerwehr benötigt, um verunfallte Personen aus Fahrzeugen herauszuholen. Um da entsprechende Türen aufzubrechen. Und man kann sich gut vorstellen, wofür die Herrschaften so etwas benötigen. Ja, insbesondere wenn es Gerätschaften sind, die mit Akkus ausgerüstet sind. Jetzt auch mal ganz unabhängig davon, wie teuer diese ganzen Geräte sind und Werkzeuge, ist es so, dass wir die ja doch, ich sag mal, leider fast täglich benötigen. Also wir haben hier die A13 in unmittelbarer Nähe, da häufen sich die Unfälle auch. Ja, und wenn die Feuerwehr eben an dieser Stelle so stark geschädigt wird, und wir sind ja leider nicht die Einzigen im Umfeld, dann sind wir natürlich auch nicht mehr in der Lage, schnell und zügig zu helfen.
0: Besonders gravierend ist ja nicht nur der Diebstahl, sondern es ist auch Feuerlöschpulver versprüht worden.
1: Ja.
0: Warum ist das so dramatisch, beziehungsweise was hat denn das für Folgen eben für die Einsatzbereitschaft der Kameradinnen und Kameraden?
1: Die Folgen sind aus meiner Sicht sehr dramatisch, denn die Kameraden sind überhaupt nicht einsatzbereit. Die gesamte Feuerwache ist lahmgelegt und muss spezial gereinigt werden. Dieses Löschpulver darf nicht mit Wasser in Berührung kommen, dringt in alle Poren, in alle Ritzen. Eigentlich muss also alles spezial gereinigt bzw. ersetzt werden. Das geht durch und da gibt es spezielle Firmen, die das können. Ja, da braucht man spezielle Staubsauger und ähnliche Dinge, die da benutzt werden können. Da kann man auch nicht einfach so rübergehen und man saugt das mal schnell auf. Und das ist natürlich ein Problem. Das sind Schäden, die gehen in die Zehntausende.
0: Was bedeutet das denn ganz konkret für uns hier in der Region? Also müssen Bürgerinnen und Bürger im Ernstfall tatsächlich auch mit längeren Hilfezeiten rechnen, wenn eine Feuerwehr nicht im Einsatz ist? Das ist ja schon in der Dimension gar nicht vorstellbar, oder?
1: Ja, das ist ein Drama. Also für uns ist das jetzt hier eigentlich verheerend, dass Ende unserer Stützpunkt wären. Ja, gerade Großküris ist sehr, sehr oft im Einsatz in Richtung Autobahn. Natürlich aber auch, ich sag mal, sind fast tägliche Einsätze, Waldbrände und ähnliches, die gerade bei dieser Witterung drohen. Ja, und in unserer Region ja doch sehr häufig sind, ne? Schon aufgrund der Munitionsbelastung und all solche Schichten, die uns natürlich da große Schwierigkeiten bereiten. Glücklicherweise sind die anderen werden in voller Einsatzbereitschaft, ja, und wir können nur Daumen drücken, dass jetzt erstmal ja die Kapazitäten ausreichen, ja.
0: Oliver Thiel, Amtsleiter aus dem Amt Schenkenländchen, danke für das Gespräch. Wir hoffen natürlich, dass die Verantwortlichen schnell gefunden werden und die Feuerwehren bald wieder vollständig einsatzbereit sind. Wirklich alles Gute für Sie, alle Kameradinnen und Kameraden. Die Polizei hat die Ermittlungen aufgenommen, der Sachschaden ist hoch und der Ersatz ist teuer. Einige Feuerwehren sind damit völlig handlungsunfähig und können aktuell im Ernstfall nicht zum Einsatz ausrücken. Wir bleiben dann natürlich dran, mehr dazu bei uns und dann auch auf unseren Social-Media-Kanälen bei Radio SKW.

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1: Die Stadt Storkow lädt zur feierlichen Grundsteinlegung für den Neubau des Feuerwehr- und Gemeindehauses im Ortsteil Kummersdorf ein und das am Donnerstag, dem 16. Juli. Mit der Grundsteinlegung wird ein bedeutender Meilenstein für eines der wichtigsten Infrastrukturprojekte der Stadt Storkow erreicht. Nach einer langjährigen Planungs- und Förderphase entsteht in Kummersdorf ein modernes Feuerwehr- und Gemeindehaus, das künftig sowohl der freiwilligen Feuerwehr als auch dem gesellschaftlichen Leben im Ort zur Verfügung stehen wird. Insgesamt fließen rund 1,9 Millionen Euro Fördermittel in das Projekt. Die Stadt Storkow beteiligt sich mit einem Eigenanteil von mehr als 540.000 Euro. Im Rahmen der Veranstaltung am Donnerstag, dem 16. Juli, werden Grußworte gehalten, eine Zeitkapsel befüllt und feierlich in das Bauwerk eingelassen. Für das kulturelle Programm sorgt die Kita des Ortsteils. Und mehr Infos dazu unter storkow.de.
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5: Mit Jörg Trotzki. Finanzminister Robert Krumbach ist gegen die Öffnung des Fernverkehrs durch die Bundesnetzagentur. Dies werde große Probleme für den Berliner Raum, für Cottbus und für Regionen wie die Prignitz bringen, sagte er. Ländlichen Wirtschafts- und Hochschulstandorten drohe, von der Schiene abgehängt zu werden, so Krumbach weiter. Das italienische Unternehmen Italo will ab Frühjahr 28 mit 30 eigenen Hochgeschwindigkeitszügen in den deutschen Fernverkehr einsteigen und so der Bahn mit ihren ICE Konkurrenz machen. Auch die Bahntochter DB InfraGo lehnt die Pläne der Italiener ab. Der Oberbürgermeister von Cottbus, Tobias Schick, beanstandet einen Beschluss der Stadtverordneten zur Gendersprachregelung. Der Beschluss gehe nun zurück in die Stadtverordnetenversammlung, heißt es, diese muss neu entscheiden. Letzten Monat hatten die Abgeordneten beschlossen, dass in der offiziellen Kommunikation der haupt- und ehrenamtlichen Verwaltung ausschließlich die männliche Form verwendet werden soll. Die AfD hatte den Antrag eingebracht, wonach eben nur noch die deutsche Standardsprache zu verwenden sei, also ohne Gendersternchen, Doppelpunkte, Unterstriche und Ähnlichem. Noch immer wird seit Montag inzwischen ein 20-jähriger Berliner vermisst. Er ist möglicherweise im Werbelinsee bei Altenhof ertrunken. Von der Polizei wurde bisher ermittelt, dass der 20-jährige am Nachmittag gegen 16.30 Uhr während einer Tretbootfahrt mit einer Begleiterin zum Schwimmen ins Wasser gegangen war. Dabei tauchte er unter und kam nicht wieder nach oben. Der Werbelinsee gehört mit gut 800 Hektar und teilweise 50 Metern Tiefe zu den größten und tiefsten Seen Brandenburgs.
4: Soweit das Neueste aus der Radio SKW Nachrichtenredaktion.
6: Das Wetter. Bei uns in der Region wechseln sich an diesem Nachmittag Sonne und Wolken ab, bei Höchstwerten um 25 Grad. In der kommenden Nacht geht es runter auf 17 Grad. Morgen mischen sich in den Sonne-Wolken-Mix vereinzelt Schauer mit Höchstwerten um 28 Grad und Tiefstwerten um 17 Grad. 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
6: Alle Autofahrerinnen und Fahrer in und um Königs Wusterhausen bitte weiterhin beachten. Die B179 ist zwischen dem Technologiepark und der Luckenwalder Straße nicht befahrbar. Auch die Kreuzung in Deutsch-Wusterhausen ist komplett gesperrt. Die Umleitung führt über die Autobahn vom A10 Center über das Schönefelder Kreuz und Rago bis Bestensee. Zudem wird nun auch in der Brückenstraße gebaut. Stadtverkehr Berlin. Auf der bestehenden Baustelle auf der Ehrlichstraße in Karlshorst hat ein neuer Bauabschnitt begonnen. Nun ist bis Anfang September die Ehrlichstraße aufgrund von Gleisbauarbeiten zwischen Heiligenberger Straße und Blockdammweg gesperrt.
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6: Blitzer. Heute wird geblitzt in Königs Wusterhausen, Wernsdorfer Straße, Berlin-Schöneweide an der Wuhlheide und in Strausberg, Berliner Straße.
4: Wenn Sie auch noch was gesehen haben unterwegs, Staus oder Blitzer, gerne bei uns melden.
6: Entweder anrufen oder auch ganz einfach per WhatsApp direkt zu uns ins Studio 033 75 52 63 60.

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1: Der Funkerberg in Königs Wusterhausen und die Radverbindung zwischen Grünau, Eichwalde und Zeuthen profitieren von Fördermitteln aus dem regionalen Entwicklungsfonds der Flughafenregion. Mit den Fördermitteln kann Königs Wusterhausen den städtebaulichen Rahmenplan für den Funkerberg weiterentwickeln. Das historische Areal gilt als eines der wichtigsten Zukunftsprojekte der Stadt. Gebaut wird dagegen beim interkommunalen Radweg zwischen Grünau, Eichwalde und Zeuthen. Dort soll eine bislang für Radfahrer nur schwer befahrbare Kopfsteinpflasterstraße durch das Fräsen des Pflasters komfortabler werden. Ergänzend sind unter anderem eine Reinigung, eine 3D-Vermessung und die Beseitigung von Pflastersenkungen vorgesehen. Die Strecke soll dann bis zum Jahresende fertiggestellt werden und wieder freigegeben werden. Und auch in den kommenden Jahren sollen wieder Fördermittel vergeben werden. Die Kommunen können dafür neue Projekte einreichen, über deren Förderung eine Jury entscheidet.
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2: Heute ist einer der Tage, an denen uns alles gelingt.

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6: Mit Henrike Münster. 3 Wochen nach dem schweren Doppelerdbeben in Venezuela ist die Zahl der Todesopfer auf mehr als 4.700 gestiegen. Das teilte Parlamentspräsident Rodriguez mit. Mehr als 16.700 Menschen wurden verletzt. Angaben zur Zahl der Vermissten gibt es weiterhin nicht. Die Vereinten Nationen gehen aber davon aus, dass bis zu 50.000 Menschen noch vermisst werden könnten. Die beiden Erdbeben hatten die Stärken 7,2 und 7,5. Besonders schwer getroffen wurde der Bundesstaat La Guaira mit der gleichnamigen Hafenstadt. Der Waldbrand im Müritz-Nationalpark in Mecklenburg-Vorpommern breitet sich weiter aus. Inzwischen sind rund 160 Hektar betroffen. Nach Angaben des Landkreises Mecklenburgische Seenplatte hat das Feuer weiter an Größe gewonnen. Die Ortschaft Granzin mit knapp 400 Einwohnern bleibt gesichert. Mehr als 300 Einsatzkräfte sind inzwischen vor Ort. Der Brand war am Montag ausgebrochen. Die Ursache ist weiterhin unklar. Weil sich in dem Gebiet noch alte Munition im Boden befindet, sind Spezialkräfte im Einsatz. Zwischen Spanien und dem britischen Überseegebiet Gibraltar gibt es keine Grenzkontrollen mehr. Für die Einreise nach Gibraltar gelten jetzt die Schengen-Regeln. Noch in dieser Woche soll auch der Grenzzaun abgebaut werden. Möglich wurde das durch das Abkommen zwischen der Europäischen Union und Großbritannien, das nun in Kraft getreten ist. Besonders profitieren davon die vielen Pendler zwischen Gibraltar und der spanischen Provinz Cadiz. Die Bundesregierung hat ein bundesweites Informationssystem für Niedrigwasser gestartet. Hintergrund ist die zunehmende Trockenheit in Deutschland. Die neue Plattform mit dem Namen NIVIS soll einen Überblick über die Lage an Flüssen und beim Grundwasser geben und die Vorsorge verbessern. Umweltminister Schneider sagte, Wasser sei die wertvollste Ressource. Mit NIVIS könnten Länder, Kommunen und die Wasserwirtschaft frühzeitig auf Niedrigwasser reagieren. Die Schufa speichert offenbar veraltete Daten länger als bislang bekannt. Das berichten NDR und die Süddeutsche Zeitung. Demnach gibt es neben der bekannten Datenbank eine weitere Datensammlung mit Informationen, die eigentlich längst gelöscht sein sollten. Die Schufa nutzt diese Daten nach eigenen Angaben für Tests. Daten- und Verbraucherschützer bezweifeln, dass das rechtmäßig ist. Die Schufa weist die Vorwürfe zurück.
5: Soweit das Neueste aus der Radio SKW Nachrichtenredaktion. 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
7: Bei uns in der Region wechseln sich an diesem Nachmittag Sonne und Wolken ab, bei Höchstwerten um 25 Grad. In der kommenden Nacht geht es runter auf 17 Grad. Morgen mischen sich in den Sonne-Wolken-Mix vereinzelt Schauer mit Höchstwerten um 28 Grad und Tiefstwerten um 17 Grad. 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
7: Alle Autofahrerinnen und Fahrer in und um Königs Wusterhausen bitte weiterhin beachten. Die B179 ist zwischen dem Technologiepark und der Luckenwalder Straße nicht befahrbar. Auch die Kreuzung in Deutsch-Wusterhausen ist komplett gesperrt. Die Umleitung führt über die Autobahn vom A10 Center über das Schönefelder Kreuz und Rago bis Bestensee. Zudem wird nun auch in der Brückenstraße gebaut. Stadtverkehr Berlin. Auf der bestehenden Baustelle auf der Ehrlichstraße in Karlshorst hat ein neuer Bauabschnitt begonnen. Nun ist bis Anfang September die Ehrlichstraße aufgrund von Gleisbauarbeiten zwischen Heiligenberger Straße und Blockdammweg gesperrt.
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7: Blitzer. Heute wird geblitzt in Königs Wusterhausen, Wernsdorfer Straße, Berlin-Schöneweide an der Wuhlheide und in Strausberg, Berliner Straße.
8: 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Entweder anrufen oder auch ganz einfach per WhatsApp direkt zu uns ins Studio. 033 75 52
5: 73 60. 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
1: Jeden Mittwoch um diese Zeit ist Zeit für unseren Polizeireport. Mit Einblicken, wichtigen Tipps von der Polizeidirektion Süd. Ja, und immer wieder hört man von Unfällen im Straßenverkehr und ist sogar auch live dabei. Aber wie verhält man sich eigentlich richtig, wenn es bei anderen dann doch mal kracht? Das will ich wissen von Mike Kettlitz, dem Pressesprecher der Polizeidirektion Süd. Herr Kettlitz, wie sieht's denn aus? Ich bin mit dem Auto unterwegs, vor mir fährt einer dem anderen drauf. Ich kann nur noch ausweichen, fahre dran vorbei. Bin ich denn eigentlich verpflichtet, anzuhalten, zurückzufahren, um dann zu helfen?
2: Grundsätzlich ist es natürlich schön, wenn wir uns gegenseitig helfen, wenn wir in einer Notlage sind. Das heißt, anhalten, fragen, kann ich

0: Jo, wir helfen bei Unterstützung, das kann man immer machen. Verpflichtend ist das allerdings nicht. Was Sie tun müssen, das ist gesetzlich so normiert, ist Hilfe leisten, wenn jemand tatsächlich verletzt ist. Das heißt aber auch nicht, dass Sie anhalten müssen und erste Hilfe leisten müssen. Wenn Sie sich das nicht zutrauen oder sich nicht wohlfühlen dabei, weil es vielleicht auch dunkel ist, müssen Sie auch da nicht anhalten. Aber Sie sind verpflichtet, zumindest dann den Notruf zu wählen, also die 110 oder die 112, damit der Verletzte entsprechende Hilfe bekommen kann.
1: Nun ist es ja einfacher, sagen wir mal, in einer 30er-Zone anzuhalten als auf der Autobahn. Da kann ich ja nicht einfach mal bremsen und umdrehen, oder?
0: Genau. Wenn Sie sich entscheiden, anzuhalten, um Hilfe zu leisten, ist der erste Punkt immer, schützen Sie sich selber. Das heißt, suchen Sie sich einen Ort, wo Sie das Auto gut wegstellen können, Warnblinkanlage an. Dann hat ja jeder vorbildliche Autofahrer mittlerweile auch Warnwesten im Auto. Ziehen Sie die Warnweste drüber. Sorgen Sie also dafür, dass Sie gesehen werden, damit Sie nicht selbst noch irgendwie von einem anderen Auto erfasst werden und sich selbst verletzen. Und erst wenn Sie sich selbst geschützt haben und dann auch die Unfallstelle abgesichert haben, dann können Sie zur ersten Hilfe kommen, dann können Sie Hilfe leisten.
1: Nun liegt ja bei dem einen oder anderen der letzte Erste-Hilfe-Kurs schon ganz schön lange zurück. Also wenn ich Erste Hilfe leisten möchte, welche Fehler kann ich denn da auch schlimmstenfalls machen?
0: Der erste Schritt in der ersten Hilfe ist ja, den Notruf zu wählen, ne? Und tatsächlich das ausgebildete Personal zu informieren, hier braucht jemand Unterstützung. Da machen Sie nie was falsch. Wenn Sie einen Erste-Hilfe-Kurs gemacht haben oder vielleicht eine Ausbildung im medizinischen Bereich gemacht haben, dann haben Sie einen Blick dafür, was braucht der Mensch? Reicht eine stabile Seitenlage? Muss ich vielleicht eine Blutung stoppen, weil die irgendwie besonders stark blutet etc.? Das können Sie dann machen, wenn Sie die entsprechende Ausbildung haben. Wenn Sie sich unsicher sind, dann reicht es, dabei zu sein, moralische Unterstützung zu geben und eben ganz, ganz wichtig, den Notruf zu wählen, damit der Rettungsdienst schnellstmöglich vor Ort kommen kann.
1: Also ich habe immer gehört, auf jeden Fall nicht bewegen. Man weiß ja nicht, ob man da jemand tatsächlich noch mehr schädigt, als dass man ihm dann irgendwie hilft, oder?
0: Genau, es gibt natürlich Dinge, die die Verletzung deutlich schlimmer machen können. Ne? Wenn jemand eingeklemmt ist im Fahrzeug zum Beispiel und ich löse diese Quetschstelle, dann weiß ich nicht, wie stark die Blutung dann in welche Richtung weitergeht. Das kann tatsächlich gefährlich werden für den Eingeklemmten. Deswegen bei solchen schwerwiegenden Verletzungen in jedem Fall den Rettungsdienst informieren, abwarten, bis der Rettungsdienst da ist. Die Profis kümmern sich dann entsprechend. Viel wichtiger ist es aber für den Verletzten, dass jemand da ist, dass er das Gefühl hat, mir wird Hilfe organisiert, ich bekomme Unterstützung. Das hilft ungemein in solchen Situationen.
1: Nein, der Helfen ist wichtig, auch wenn man eben nur Zeuge und nicht Unfallbeteiligter ist. Dankeschön, Mike Kettlitz, Pressesprecher der Polizeidirektion Süd. Und den aktuellen Blick auf die Straßenlage der Region, den gibt es gleich hier.
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1: Die Stadt Storkow lädt zur feierlichen Grundsteinlegung für den Neubau des Feuerwehr- und Gemeindehauses im Ortsteil Kummersdorf ein. Und das am Donnerstag, dem 16. Juli. Mit der Grundsteinlegung wird ein bedeutender Meilenstein für eines der wichtigsten Infrastrukturprojekte der Stadt Storkow erreicht. Nach einer langjährigen Planungs- und Förderphase entsteht in Kummersdorf ein modernes Feuerwehr- und Gemeindehaus, das künftig sowohl der Freiwilligen Feuerwehr als auch dem gesellschaftlichen Leben im Ort zur Verfügung stehen wird. Insgesamt fließen rund 1,9 Millionen Euro Fördermittel in das Projekt. Die Stadt Storkow beteiligt sich mit einem Eigenanteil von mehr als 540.000 Euro. Im Rahmen der Veranstaltung am Donnerstag, dem 16. Juli, werden Grußworte gehalten, eine Zeitkapsel befüllt und feierlich in das Bauwerk eingelassen. Für das kulturelle Programm sorgt die Kita des Ortsteils. Und mehr Infos dazu unter storkow.de.
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1: Mit Jörg Trotzki. Am Klinikum Frankfurt-Oder ist die nächste brandenburgische Kinderschutzambulanz eröffnet worden. Sie ist neben Potsdam, Lauchhammer und Eberswalde die nun vierte ihrer Art bei uns im Land. Die neue Einrichtung in Frankfurt-Oder rechnet mit rund 50 Fällen pro Jahr, in denen das Jugendamt Familien an die Ambulanz überweisen wird. Zugleich wurde nicht nur die Notwendigkeit, sondern auch die Notwendigkeit einer vierten Einrichtung dieser Art betont, weil unter anderem auch eine hohe Dunkelziffer bei vernachlässigten, missbrauchten und sexuellen missbrauchten Kindern und Jugendlichen vermutet wird. Die Deutsche Umwelthilfe fordert, mehr für den Hochwasserschutz zu tun. Sie warnt vor allem vor versiegelten Flächen in den Großstädten und begradigten Flüssen auf dem Land. So seien hier bei uns in Brandenburg die Stadt Brandenburg an der Havel und der Landkreis Elbe-Elster bei Starkregen gefährdet, heißt es. Auch würde die geplante Rückverlegung von Deichen beispielsweise an der Schwarzen Elster zu langsam vorangehen, heißt es weiter. Kritik gab es von der Umwelthilfe auch an Berlin. Der Plan, Berlin zur sogenannten Schwammstadt zu machen, stehe bisher nur auf dem Papier. Die Zahl der Anträge auf Kriegsdienstverweigerung hier bei uns in Brandenburg oder auch in Berlin sowie deutschlandweit ist deutlich gestiegen. Beim zuständigen Bundesamt sind knapp 6.000 Anträge eingegangen und damit 2.000 mehr als im gesamten letzten Jahr, berichtet das Redaktionsnetzwerk Deutschland. Seit diesem Jahr werden ja alle 18-Jährigen in Deutschland angeschrieben, um ihr Interesse an einem Wehrdienst zu bekunden oder eben auch nicht. Männer müssen den Fragebogen ausfüllen, Frauen können dies tun. Inzwischen bietet auch unsere evangelische Kirche eine Beratung zu diesem Thema an.
0: Soweit das Neueste aus der Radio SKW Nachrichtenredaktion. 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
2: Bei uns in der Region wechseln sich an diesem Nachmittag Sonne und Wolken ab, bei Höchstwerten um 25 Grad. In der kommenden Nacht geht es runter auf 17 Grad. Morgen mischen sich in den Sonne-Wolken-Mix vereinzelt Schauer mit Höchstwerten um 28 Grad und Tiefstwerten um 17 Grad. 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
2: Alle Autofahrerinnen und Fahrer in und um Königs Wusterhausen bitte weiterhin beachten. Die B179 ist zwischen dem Technologiepark und der Luckenwalder Straße nicht befahrbar. Auch die Kreuzung in Deutsch-Wusterhausen ist komplett gesperrt. Die Umleitung führt über die Autobahn vom A10 Center über das Schönefelder Kreuz und Rago bis Bestensee. Zudem wird nun auch in der Brückenstraße gebaut. Stadtverkehr Berlin. Auf der bestehenden Baustelle auf der Ehrlichstraße in Karlshorst hat ein neuer Bauabschnitt begonnen. Nun ist bis Anfang September die Ehrlichstraße aufgrund von Gleisbauarbeiten zwischen Heiligenberger Straße und Blockdammweg gesperrt.
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2: Blitzer. Heute wird geblitzt in Königs Wusterhausen, Wernsdorfer Straße, Berlin-Schöneweide an der Wuhlheide und in Strausberg, Berliner Straße.
0: Wenn Sie auch noch was gesehen haben unterwegs, Staus oder Blitzer, gerne bei uns melden. Entweder anrufen oder auch ganz einfach per WhatsApp direkt zu uns ins Studio. 033 75 52 73 60.

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1: Für alle, die auf der Suche nach einer neuen Herausforderung, einer beruflichen Umorientierung sind, es gibt jede Menge Stellenangebote von Unternehmen aus der Region. Klicken wir doch mal rein. P&G Sahn GmbH ist ein Unternehmen für Gebäudetechnik. Gesucht wird hier ein technischer Vertriebsmitarbeiter. Zu ihren Aufgaben gehören unter anderem die technische Beratung der Kunden im Bereich Gebäudetechnik, die Erstellung von Angeboten und Ausarbeitung individueller Lösungen und auch die Begleitung von Projekten vom Erstkontakt bis zur Umsetzung. Dazu sollten Sie eine abgeschlossene technische Ausbildung haben und auch Erfahrung im technischen Vertrieb oder Projektgeschäft. Das A10-Center hier in Wildau sucht in verschiedenen Bereichen. Aktuelle Stellenangebote gibt es direkt auf der Seite vom A10-Center Wildau unter a10center.de. BMW Wernicke in Wildau sucht eine Fachkraft für Teile und Zubehör für seinen Standort in Zossen. Dazu sollten Sie technisches Verständnis für Kfz oder Motorräder mitbringen, sowie sicheres Auftreten und Spaß am Umgang mit Menschen. Und außerdem werden hier Fahrzeugaufbereiter und Wäscher gesucht. Geboten wird hier eine Vollzeitstelle mit flexiblen Arbeitszeiten. Und Uni Elektro in Mittenwalde sucht Techniker, Anlagenmechaniker für Fördertechnik. Zu ihren Aufgaben gehören die Instandhaltung, Wartung und Reparatur elektrischer Antriebssysteme sowie Baugruppen der elektrischen Steuerungs- und Regelungstechnik. Alle genauen Infos zu diesen und vielen weiteren Stellenausschreibungen bei uns unter radioskw.de und alle Stellenangebote richten sich an alle Geschlechter. Also bewerben Sie sich am besten gleich heute. Ich drücke Ihnen ganz, ganz fest die Daumen dafür.
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1: Der Funkerberg in Königs Wusterhausen und die Radverbindung zwischen Grünau, Eichwalde und Zeuthen profitieren von Fördermitteln aus dem regionalen Entwicklungsfonds der Flughafenregion. Mit den Fördermitteln kann Königs Wusterhausen den städtebaulichen Rahmenplan für den Funkerberg weiterentwickeln. Das historische Areal gilt als eines der wichtigsten Zukunftsprojekte der Stadt. Gebaut wird dagegen beim interkommunalen Radweg zwischen Grünau, Eichwalde und Zeuthen. Dort soll eine bislang für Radfahrer nur schwer befahrbare Kopfsteinpflasterstraße durch das Fräsen des Pflasters komfortabler werden. Ergänzend sind unter anderem eine Reinigung, eine 3D-Vermessung und die Beseitigung von Pflastersenkungen vorgesehen. Die Strecke soll dann bis zum Jahresende fertiggestellt werden und wieder freigegeben werden. Und auch in den kommenden Jahren sollen wieder Fördermittel vergeben werden. Die Kommunen können dafür neue Projekte einreichen, über deren Förderung eine Jury entscheidet.
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13: Mit Henrike Münster. 3 Wochen nach dem schweren Doppelerdbeben in Venezuela ist die Zahl der Todesopfer auf mehr als 4.700 gestiegen. Das teilte Parlamentspräsident Rodriguez mit. Mehr als 16.700 Menschen wurden verletzt. Angaben zur Zahl der Vermissten gibt es weiterhin nicht. Die Vereinten Nationen gehen aber davon aus, dass bis zu 50.000 Menschen noch vermisst werden könnten. Die beiden Erdbeben hatten die Stärken 7,2 und 7,5. Besonders schwer getroffen wurde der Bundesstaat La Guaira mit der gleichnamigen Hafenstadt. Der Waldbrand im Müritz-Nationalpark in Mecklenburg-Vorpommern breitet sich weiter aus. Inzwischen sind rund 160 Hektar betroffen. Nach Angaben des Landkreises Mecklenburgische Seenplatte hat das Feuer weiter an Größe gewonnen. Die Ortschaft Granzin mit knapp 400 Einwohnern bleibt gesichert. Mehr als 300 Einsatzkräfte sind inzwischen vor Ort. Der Brand war am Montag ausgebrochen. Die Ursache ist weiterhin unklar. Weil sich in dem Gebiet noch alte Munition im Boden befindet, sind Spezialkräfte im Einsatz. Zwischen Spanien und dem britischen Überseegebiet Gibraltar gibt es keine Grenzkontrollen mehr. Für die Einreise nach Gibraltar gelten jetzt die Schengen-Regeln. Noch in dieser Woche soll auch der Grenzzaun abgebaut werden. Möglich wurde das durch das Abkommen zwischen der Europäischen Union und Großbritannien, das nun in Kraft getreten ist. Besonders profitieren davon die vielen Pendler zwischen Gibraltar und der spanischen Provinz Cadiz. Die Bundesregierung hat ein bundesweites Informationssystem für Niedrigwasser gestartet. Hintergrund ist die zunehmende Trockenheit in Deutschland. Die neue Plattform mit dem Namen NIVIS soll einen Überblick über die Lage an Flüssen und beim Grundwasser geben und die Vorsorge verbessern. Umweltminister Schneider sagte, Wasser sei die wertvollste Ressource. Mit NIVIS könnten Länder, Kommunen und die Wasserwirtschaft frühzeitig auf Niedrigwasser reagieren. Die Schufa speichert offenbar veraltete Daten länger als bislang bekannt. Das berichten NDR und die Süddeutsche Zeitung. Demnach gibt es neben der bekannten Datenbank eine weitere Datensammlung mit Informationen, die eigentlich längst gelöscht sein sollten. Die Schufa nutzt diese Daten nach eigenen Angaben für Tests. Daten- und Verbraucherschützer bezweifeln, dass das rechtmäßig ist. Die Schufa weist die Vorwürfe zurück.
12: Soweit das Neueste aus der Radio SKW Nachrichtenredaktion. 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
14: Bei uns in der Region wechseln sich an diesem Nachmittag Sonne und Wolken ab, bei Höchstwerten um 25 Grad. In der kommenden Nacht geht es runter auf 17 Grad. Morgen mischen sich in den Sonne-Wolken-Mix vereinzelt Schauer mit Höchstwerten um 28 Grad und Tiefstwerten um 17 Grad. 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
14: Alle Autofahrerinnen und Fahrer in und um Königs Wusterhausen bitte weiterhin beachten. Die B179 ist zwischen dem Technologiepark und der Luckenwalder Straße nicht befahrbar. Auch die Kreuzung in Deutsch-Wusterhausen ist komplett gesperrt. Die Umleitung führt über die Autobahn vom A10 Center über das Schönefelder Kreuz und Rago bis Bestensee. Zudem wird nun auch in der Brückenstraße gebaut. Stadtverkehr Berlin. Auf der bestehenden Baustelle auf der Ehrlichstraße in Karlshorst hat ein neuer Bauabschnitt begonnen. Nun ist bis Anfang September die Ehrlichstraße aufgrund von Gleisbauarbeiten zwischen Heiligenberger Straße und Blockdammweg gesperrt.
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14: Blitzer. Heute wird geblitzt in Königs Wusterhausen, Wernsdorfer Straße, Berlin-Schöneweide an der Wuhlheide und in Strausberg, Berliner Straße.
12: Wenn Sie auch noch was gesehen haben unterwegs, Staus oder Blitzer, gerne bei uns melden. Entweder anrufen oder auch ganz einfach per WhatsApp direkt zu uns ins Studio. 033 75 52 73 60.
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Wenn auf einer Flasche Begriffe wie fit fürs Leben oder sogar Saubertrank stehen, klingt das erstmal nach einem flüssigen Schlüssel zur ewigen Gesundheit. Spätestens an der Kasse wird's dann allerdings weniger gesund, dafür umso schmerzhafter für den Geldbeutel. Da schreit nach Abzocke, fand wohl auch die Verbraucherorganisation Foodwatch, die gestern bereits zum 15. Mal ihren Negativpreis, den goldenen Windbeutel, vergeben hat. Gewonnen hat in diesem Jahr ausgerechnet ein sogenanntes Mikronährstoffkonzentrat der Firma LaVita. Das Getränk besteht überwiegend aus Fruchtsaftkonzentrat, ergänzt um zugesetzte Vitamine und Nährstoffe.

Verkauft wird das Ganze für stolze 50 Euro pro halben Liter. Fast 40% der über 66.000 Teilnehmerinnen und Teilnehmer einer Online-Abstimmung waren der Meinung, dass hier Werbung und Wirklichkeit besonders weit auseinanderklaffen. Von der Verbraucherschutzorganisation beauftragte Ernährungsexperten weisen in diesem Zuge noch einmal darauf hin, dass eine ausgewogene Ernährung die beste Grundlage für die Gesundheit bleibt und teure Nahrungsergänzungsmittel in den meisten Fällen keine Wundermittel sind. Auf dem zweiten Platz mit knapp 22% der Stimmen landete übrigens der Marketing-Gig Airfryer Back-in-Backpulver von Dr. Oetker. Der dritte Platz ging an den Bio-Joghurt Matcha Mango von Andexer Natur, in dem in Wahrheit kaum etwas von dem zu Pulver vermahlenem Grüntee steckt. Am Ende verkauft aber niemand eine so große Mogelpackung wie der Sieger. Ein richtiger Saftladen, könnte man da sagen. 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
1: Die Stadt Storkow lädt zur feierlichen Grundsteinlegung für den Neubau des Feuerwehr- und Gemeindehauses im Ortsteil Kummersdorf ein und das am Donnerstag, dem 16. Juli. Mit der Grundsteinlegung wird ein bedeutender Meilenstein für eines der wichtigsten Infrastrukturprojekte der Stadt Storkow erreicht. Nach einer langjährigen Planungs- und Förderphase entsteht in Kummersdorf ein modernes Feuerwehr- und Gemeindehaus, das künftig sowohl der freiwilligen Feuerwehr als auch dem gesellschaftlichen Leben im Ort zur Verfügung stehen wird. Insgesamt fließen rund 1,9 Millionen Euro Fördermittel in das Projekt. Die Stadt Storkow beteiligt sich mit einem Eigenanteil von mehr als 540.000 Euro. Im Rahmen der Veranstaltung am Donnerstag, dem 16. Juli, werden Grußworte gehalten, eine Zeitkapsel befüllt und feierlich in das Bauwerk eingelassen. Für das kulturelle Programm sorgt die Kita des Ortsteils. Und mehr Infos dazu unter storkow.de.
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11: Mit Jörg Trotzki. Finanzminister Robert Krumbach ist gegen die Öffnung des Fernverkehrs durch die Bundesnetzagentur. Dies werde große Probleme für den Berliner Raum, für Cottbus und für Regionen wie die Prignitz bringen, sagte er. Ländlichen Wirtschafts- und Hochschulstandorten drohe, von der Schiene abgehängt zu werden, so Krumbach weiter. Das italienische Unternehmen Italo will ab Frühjahr 28 mit 30 eigenen Hochgeschwindigkeitszügen in den deutschen Fernverkehr einsteigen und so der Bahn mit ihren ICE Konkurrenz machen. Auch die Bahntochter DB InfraGo lehnt die Pläne der Italiener ab. Der Oberbürgermeister von Cottbus, Tobias Schick, beanstandet einen Beschluss der Stadtverordneten zur Gendersprachregelung. Der Beschluss gehe nun zurück in die Stadtverordnetenversammlung, heißt es, diese muss neu entscheiden. Letzten Monat hatten die Abgeordneten beschlossen, dass in der offiziellen Kommunikation der Haupt- und ehrenamtlichen Verwaltung ausschließlich die männliche Form verwendet werden soll. Die AfD hatte den Antrag eingebracht, wonach eben nur noch die deutsche Standardsprache zu verwenden sei, also ohne Gendersternchen, Doppelpunkte, Unterstriche und Ähnlichem. Noch immer wird, seit Montag inzwischen, ein 20-jähriger Berliner vermisst. Er ist möglicherweise im Werbelinsee bei Altenhof ertrunken. Von der Polizei wurde bisher ermittelt, dass der 20-jährige am Nachmittag gegen 16.30 Uhr während einer Tretbootfahrt mit einer Begleiterin zum Schwimmen ins Wasser gegangen war. Dabei tauchte er unter und kam nicht wieder nach oben. Der Werbelinsee gehört mit gut 800 Hektar und teilweise 50 Metern Tiefe zu den größten und tiefsten Seen Brandenburgs.
12: Soweit das Neueste aus der Radio SKW Nachrichtenredaktion. 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
13: Bei uns in der Region wechseln sich an diesem Nachmittag Sonne und Wolken ab, bei Höchstwerten um 25 Grad. In der kommenden Nacht geht es runter auf 17 Grad. Morgen mischen sich in den Sonne-Wolken-Mix vereinzelt Schauer mit Höchstwerten um 28 Grad und Tiefstwerten um 17 Grad. 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
13: Alle Autofahrerinnen und Fahrer in und um Königs Wusterhausen bitte weiterhin beachten. Die B179 ist zwischen dem Technologiepark und der Luckenwalder Straße nicht befahrbar. Auch die Kreuzung in Deutsch-Wusterhausen ist komplett gesperrt. Die Umleitung führt über die Autobahn vom A10 Center über das Schönefelder Kreuz und Rago bis Bestensee. Zudem wird nun auch in der Brückenstraße gebaut. Stadtverkehr Berlin. Auf der bestehenden Baustelle auf der Ehrlichstraße in Karlshorst hat ein neuer Bauabschnitt begonnen. Nun ist bis Anfang September die Ehrlichstraße aufgrund von Gleisbauarbeiten zwischen Heiligenberger Straße und Blockdammweg gesperrt.
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13: Blitzer. Heute wird geblitzt in Königs Wusterhausen, Wernsdorfer Straße, Berlin-Schöneweide an der Wuhlheide und in Strausberg, Berliner Straße.
12: Wenn Sie auch noch was gesehen haben unterwegs, Staus oder Blitzer, gerne bei uns melden. Entweder anrufen oder auch ganz einfach per WhatsApp direkt zu uns ins Studio. 033 75 52 73 60.

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1: Der Funkerberg in Königs Wusterhausen und die Radverbindung zwischen Grünau, Eichwalde und Zeuthen profitieren von Fördermitteln aus dem regionalen Entwicklungsfonds der Flughafenregion. Mit den Fördermitteln kann Königs Wusterhausen den städtebaulichen Rahmenplan für den Funkerberg weiterentwickeln. Das historische Areal gilt als eines der wichtigsten Zukunftsprojekte der Stadt. Gebaut wird dagegen beim interkommunalen Radweg zwischen Grünau, Eichwalde und Zeuthen. Dort soll eine bislang für Radfahrer nur schwer befahrbare Kopfsteinpflasterstraße durch das Fräsen des Pflasters komfortabler werden. Ergänzend sind unter anderem eine Reinigung, eine 3D-Vermessung und die Beseitigung von Pflastersenkungen vorgesehen. Die Strecke soll dann bis zum Jahresende fertiggestellt werden und wieder freigegeben werden. Und auch in den kommenden Jahren sollen wieder Fördermittel vergeben werden. Die Kommunen können dafür neue Projekte einreichen, über deren Förderung eine Jury entscheidet.
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6: Mit Henrike Münster. 3 Wochen nach dem schweren Doppelerdbeben in Venezuela ist die Zahl der Todesopfer auf mehr als 4.700 gestiegen. Das teilte Parlamentspräsident Rodriguez mit. Mehr als 16.700 Menschen wurden verletzt. Angaben zur Zahl der Vermissten gibt es weiterhin nicht. Die Vereinten Nationen gehen aber davon aus, dass bis zu 50.000 Menschen noch vermisst werden könnten. Die beiden Erdbeben hatten die Stärken 7,2 und 7,5. Besonders schwer getroffen wurde der Bundesstaat La Guaira mit der gleichnamigen Hafenstadt. Der Waldbrand im Müritz-Nationalpark in Mecklenburg-Vorpommern breitet sich weiter aus. Inzwischen sind rund 160 Hektar betroffen. Nach Angaben des Landkreises Mecklenburgische Seenplatte hat das Feuer weiter an Größe gewonnen. Die Ortschaft Granzin mit knapp 400 Einwohnern bleibt gesichert. Mehr als 300 Einsatzkräfte sind inzwischen vor Ort. Der Brand war am Montag ausgebrochen. Die Ursache ist weiterhin unklar. Weil sich in dem Gebiet noch alte Munition im Boden befindet, sind Spezialkräfte im Einsatz. Zwischen Spanien und dem britischen Überseegebiet Gibraltar gibt es keine Grenzkontrollen mehr. Für die Einreise nach Gibraltar gelten jetzt die Schengen-Regeln. Noch in dieser Woche soll auch der Grenzzaun abgebaut werden. Möglich wurde das durch das Abkommen zwischen der Europäischen Union und Großbritannien, das nun in Kraft getreten ist. Besonders profitieren davon die vielen Pendler zwischen Gibraltar und der spanischen Provinz Cadiz. Die Bundesregierung hat ein bundesweites Informationssystem für Niedrigwasser gestartet. Hintergrund ist die zunehmende Trockenheit in Deutschland. Die neue Plattform mit dem Namen NIVIS soll einen Überblick über die Lage an Flüssen und beim Grundwasser geben und die Vorsorge verbessern. Umweltminister Schneider sagte, Wasser sei die wertvollste Ressource. Mit NIVIS könnten Länder, Kommunen und die Wasserwirtschaft frühzeitig auf Niedrigwasser reagieren. Die Schufa speichert offenbar veraltete Daten länger als bislang bekannt. Das berichten NDR und die Süddeutsche Zeitung. Demnach gibt es neben der bekannten Datenbank eine weitere Datensammlung mit Informationen, die eigentlich längst gelöscht sein sollten. Die Schufa nutzt diese Daten nach eigenen Angaben für Tests. Daten- und Verbraucherschützer bezweifeln, dass das rechtmäßig ist. Die Schufa weist die Vorwürfe zurück.
5: Soweit das Neueste aus der Radio SKW Nachrichtenredaktion. 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
9: Mit Henrike Münster. Drei Wochen nach dem schweren Doppelerdbeben in Venezuela ist die Zahl der Todesopfer auf mehr als 4.700 gestiegen. Das teilte Parlamentspräsident Rodriguez mit. Mehr als 16.700 Menschen wurden verletzt. Angaben zur Zahl der Vermissten gibt es weiterhin nicht. Die Vereinten Nationen gehen aber davon aus, dass bis zu 50.000 Menschen noch vermisst werden könnten. Die beiden Erdbeben hatten die Stärken 7,2 und 7,5. Besonders schwer getroffen wurde der Bundesstaat La Guaira mit der gleichnamigen Hafenstadt. Der Waldbrand im Müritz-Nationalpark in Mecklenburg-Vorpommern breitet sich weiter aus. Inzwischen sind rund 160 Hektar betroffen. Nach Angaben des Landkreises Mecklenburgische Seenplatte hat das Feuer weiter an Größe gewonnen. Die Ortschaft Granzin mit knapp 400 Einwohnern bleibt gesichert. Mehr als 300 Einsatzkräfte sind inzwischen vor Ort. Der Brand war am Montag ausgebrochen. Die Ursache ist weiterhin unklar. Weil sich in dem Gebiet noch alte Munition im Boden befindet, sind Spezialkräfte im Einsatz. Zwischen Spanien und dem britischen Überseegebiet Gibraltar gibt es keine Grenzkontrollen mehr. Für die Einreise nach Gibraltar gelten jetzt die Schengen-Regeln. Noch in dieser Woche soll auch der Grenzzaun abgebaut werden. Möglich wurde das durch das Abkommen zwischen der Europäischen Union und Großbritannien, das nun in Kraft getreten ist. Besonders profitieren davon die vielen Pendler zwischen Gibraltar und der spanischen Provinz Cadiz. Die Bundesregierung hat ein bundesweites Informationssystem für Niedrigwasser gestartet. Hintergrund ist die zunehmende Trockenheit in Deutschland. Die neue Plattform mit dem Namen NIVIS soll einen Überblick über die Lage an Flüssen und beim Grundwasser geben und die Vorsorge verbessern. Umweltminister Schneider sagte, Wasser sei die wertvollste Ressource. Mit NIVIS könnten Länder, Kommunen und die Wasserwirtschaft frühzeitig auf Niedrigwasser reagieren. Die Schufa speichert offenbar veraltete Daten länger als bislang bekannt. Das berichten NDR und die Süddeutsche Zeitung. Demnach gibt es neben der bekannten Datenbank eine weitere Datensammlung mit Informationen, die eigentlich längst gelöscht sein sollten. Die Schufa nutzt diese Daten nach eigenen Angaben für Tests. Daten- und Verbraucherschützer bezweifeln, dass das rechtmäßig ist. Die Schufa weist die Vorwürfe zurück.
8: Soweit das Neueste aus der Radio SKW Nachrichtenredaktion. 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
5: Mit Henrike Münster. 3 Wochen nach dem schweren Doppelerdbeben in Venezuela ist die Zahl der Todesopfer auf mehr als 4.700 gestiegen. Das teilte Parlamentspräsident Rodriguez mit. Mehr als 16.700 Menschen wurden verletzt. Angaben zur Zahl der Vermissten gibt es weiterhin nicht. Die Vereinten Nationen gehen aber davon aus, dass bis zu 50.000 Menschen noch vermisst werden könnten. Die beiden Erdbeben hatten die Stärken 7,2 und 7,5. Besonders schwer getroffen wurde der Bundesstaat La Guaira mit der gleichnamigen Hafenstadt. Der Waldbrand im Müritz-Nationalpark in Mecklenburg-Vorpommern breitet sich weiter aus. Inzwischen sind rund 160 Hektar betroffen. Nach Angaben des Landkreises Mecklenburgische Seenplatte hat das Feuer weiter an Größe gewonnen. Die Ortschaft Granzin mit knapp 400 Einwohnern bleibt gesichert. Mehr als 300 Einsatzkräfte sind inzwischen vor Ort. Der Brand war am Montag ausgebrochen. Die Ursache ist weiterhin unklar. Weil sich in dem Gebiet noch alte Munition im Boden befindet, sind Spezialkräfte im Einsatz. Zwischen Spanien und dem britischen Überseegebiet Gibraltar gibt es keine Grenzkontrollen mehr. Für die Einreise nach Gibraltar gelten jetzt die Schengen-Regeln. Noch in dieser Woche soll auch der Grenzzaun abgebaut werden. Möglich wurde das durch das Abkommen zwischen der Europäischen Union und Großbritannien, das nun in Kraft getreten ist. Besonders profitieren davon die vielen Pendler zwischen Gibraltar und der spanischen Provinz Cadiz. Die Bundesregierung hat ein bundesweites Informationssystem für Niedrigwasser gestartet. Hintergrund ist die zunehmende Trockenheit in Deutschland. Die neue Plattform mit dem Namen NIVIS soll einen Überblick über die Lage an Flüssen und beim Grundwasser geben und die Vorsorge verbessern. Umweltminister Schneider sagte, Wasser sei die wertvollste Ressource. Mit NIVIS könnten Länder, Kommunen und die Wasserwirtschaft frühzeitig auf Niedrigwasser reagieren. Die Schufa speichert offenbar veraltete Daten länger als bislang bekannt. Das berichten NDR und die Süddeutsche Zeitung. Demnach gibt es neben der bekannten Datenbank eine weitere Datensammlung mit Informationen, die eigentlich längst gelöscht sein sollten. Die Schufa nutzt diese Daten nach eigenen Angaben für Tests. Daten- und Verbraucherschützer bezweifeln, dass das rechtmäßig ist. Die Schufa weist die Vorwürfe zurück.
4: Soweit das Neueste aus der Radio SKW Nachrichtenredaktion. 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
6: Mit Henrike Münster. 3 Wochen nach dem schweren Doppelerdbeben in Venezuela ist die Zahl der Todesopfer auf mehr als 4.700 gestiegen. Das teilte Parlamentspräsident Rodriguez mit. Mehr als 16.700 Menschen wurden verletzt. Angaben zur Zahl der Vermissten gibt es weiterhin nicht. Die Vereinten Nationen gehen aber davon aus, dass bis zu 50.000 Menschen noch vermisst werden könnten. Die beiden Erdbeben hatten die Stärken 7,2 und 7,5. Besonders schwer getroffen wurde der Bundesstaat La Guaira mit der gleichnamigen Hafenstadt. Der Waldbrand im Müritz-Nationalpark in Mecklenburg-Vorpommern breitet sich weiter aus. Inzwischen sind rund 160 Hektar betroffen. Nach Angaben des Landkreises Mecklenburgische Seenplatte hat das Feuer weiter an Größe gewonnen. Die Ortschaft Granzin mit knapp 400 Einwohnern bleibt gesichert. Mehr als 300 Einsatzkräfte sind inzwischen vor Ort. Der Brand war am Montag ausgebrochen. Die Ursache ist weiterhin unklar. Weil sich in dem Gebiet noch alte Munition im Boden befindet, sind Spezialkräfte im Einsatz. Zwischen Spanien und dem britischen Überseegebiet Gibraltar gibt es keine Grenzkontrollen mehr. Für die Einreise nach Gibraltar gelten jetzt die Schengen-Regeln. Noch in dieser Woche soll auch der Grenzzaun abgebaut werden. Möglich wurde das durch das Abkommen zwischen der Europäischen Union und Großbritannien, das nun in Kraft getreten ist. Besonders profitieren davon die vielen Pendler zwischen Gibraltar und der spanischen Provinz Cadiz. Die Bundesregierung hat ein bundesweites Informationssystem für Niedrigwasser gestartet. Hintergrund ist die zunehmende Trockenheit in Deutschland. Die neue Plattform mit dem Namen NIVIS soll einen Überblick über die Lage an Flüssen und beim Grundwasser geben und die Vorsorge verbessern. Umweltminister Schneider sagte, Wasser sei die wertvollste Ressource. Mit NIVIS könnten Länder, Kommunen und die Wasserwirtschaft frühzeitig auf Niedrigwasser reagieren. Die Schufa speichert offenbar veraltete Daten länger als bislang bekannt. Das berichten NDR und die Süddeutsche Zeitung. Demnach gibt es neben der bekannten Datenbank eine weitere Datensammlung mit Informationen, die eigentlich längst gelöscht sein sollten. Die Schufa nutzt diese Daten nach eigenen Angaben für Tests. Daten- und Verbraucherschützer bezweifeln, dass das rechtmäßig ist. Die Schufa weist die Vorwürfe zurück.
5: Soweit das Neueste aus der Radio SKW Nachrichtenredaktion. 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
3: Mit Henrike Münster. 3 Wochen nach dem schweren Doppelerdbeben in Venezuela ist die Zahl der Todesopfer auf mehr als 4.700 gestiegen. Das teilte Parlamentspräsident Rodriguez mit. Mehr als 16.700 Menschen wurden verletzt. Angaben zur Zahl der Vermissten gibt es weiterhin nicht. Die Vereinten Nationen gehen aber davon aus, dass bis zu 50.000 Menschen noch vermisst werden könnten. Die beiden Erdbeben hatten die Stärken 7,2 und 7,5. Besonders schwer getroffen wurde der Bundesstaat La Guaira mit der gleichnamigen Hafenstadt. Der Waldbrand im Müritz-Nationalpark in Mecklenburg-Vorpommern breitet sich weiter aus. Inzwischen sind rund 160 Hektar betroffen. Nach Angaben des Landkreises Mecklenburgische Seenplatte hat das Feuer weiter an Größe gewonnen. Die Ortschaft Granzin mit knapp 400 Einwohnern bleibt gesichert. Mehr als 300 Einsatzkräfte sind inzwischen vor Ort. Der Brand war am Montag ausgebrochen. Die Ursache ist weiterhin unklar. Weil sich in dem Gebiet noch alte Munition im Boden befindet, sind Spezialkräfte im Einsatz. Zwischen Spanien und dem britischen Überseegebiet Gibraltar gibt es keine Grenzkontrollen mehr. Für die Einreise nach Gibraltar gelten jetzt die Schengen-Regeln. Noch in dieser Woche soll auch der Grenzzaun abgebaut werden. Möglich wurde das durch das Abkommen zwischen der Europäischen Union und Großbritannien, das nun in Kraft getreten ist. Besonders profitieren davon die vielen Pendler zwischen Gibraltar und der spanischen Provinz Cadiz. Die Bundesregierung hat ein bundesweites Informationssystem für Niedrigwasser gestartet. Hintergrund ist die zunehmende Trockenheit in Deutschland. Die neue Plattform mit dem Namen NIWIS soll einen Überblick über die Lage an Flüssen und beim Grundwasser geben und die Vorsorge verbessern. Umweltminister Schneider sagte, Wasser sei die wertvollste Ressource. Mit NIWIS könnten Länder, Kommunen und die Wasserwirtschaft frühzeitig auf Niedrigwasser reagieren. Die Schufa speichert offenbar veraltete Daten länger als bislang bekannt. Das berichten NDR und die Süddeutsche Zeitung. Demnach gibt es neben der bekannten Datenbank eine weitere Datensammlung mit Informationen, die eigentlich längst gelöscht sein sollten. Die Schufa nutzt diese Daten nach eigenen Angaben für Tests. Daten- und Verbraucherschützer bezweifeln, dass das rechtmäßig ist. Die Schufa weist die Vorwürfe zurück.
2: Soweit das Neueste aus der Radio SKW Nachrichtenredaktion. 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
2: Mit Henrike Münster. 3 Wochen nach dem schweren Doppelerdbeben in Venezuela ist die Zahl der Todesopfer auf mehr als 4.700 gestiegen. Das teilte Parlamentspräsident Rodriguez mit. Mehr als 16.700 Menschen wurden verletzt. Angaben zur Zahl der Vermissten gibt es weiterhin nicht. Die Vereinten Nationen gehen aber davon aus, dass bis zu 50.000 Menschen noch vermisst werden könnten. Die beiden Erdbeben hatten die Stärken 7,2 und 7,5. Besonders schwer getroffen wurde der Bundesstaat La Guaira mit der gleichnamigen Hafenstadt. Der Waldbrand im Müritz-Nationalpark in Mecklenburg-Vorpommern breitet sich weiter aus. Inzwischen sind rund 160 Hektar betroffen. Nach Angaben des Landkreises Mecklenburgische Seenplatte hat das Feuer weiter an Größe gewonnen. Die Ortschaft Granzin mit knapp 400 Einwohnern bleibt gesichert. Mehr als 300 Einsatzkräfte sind inzwischen vor Ort. Der Brand war am Montag ausgebrochen. Die Ursache ist weiterhin unklar. Weil sich in dem Gebiet noch alte Munition im Boden befindet, sind Spezialkräfte im Einsatz. Zwischen Spanien und dem britischen Überseegebiet Gibraltar gibt es keine Grenzkontrollen mehr. Für die Einreise nach Gibraltar gelten jetzt die Schengen-Regeln. Noch in dieser Woche soll auch der Grenzzaun abgebaut werden. Möglich wurde das durch das Abkommen zwischen der Europäischen Union und Großbritannien, das nun in Kraft getreten ist. Besonders profitieren davon die vielen Pendler zwischen Gibraltar und der spanischen Provinz Cadiz. Die Bundesregierung hat ein bundesweites Informationssystem für Niedrigwasser gestartet. Hintergrund ist die zunehmende Trockenheit in Deutschland. Die neue Plattform mit dem Namen NIVIS soll einen Überblick über die Lage an Flüssen und beim Grundwasser geben und die Vorsorge verbessern. Umweltminister Schneider sagte, Wasser sei die wertvollste Ressource. Mit NIVIS könnten Länder, Kommunen und die Wasserwirtschaft frühzeitig auf Niedrigwasser reagieren. Die Schufa speichert offenbar veraltete Daten länger als bislang bekannt. Das berichten NDR und die Süddeutsche Zeitung. Demnach gibt es neben der bekannten Datenbank eine weitere Datensammlung mit Informationen, die eigentlich längst gelöscht sein sollten. Die Schufa nutzt diese Daten nach eigenen Angaben für Tests. Daten- und Verbraucherschützer bezweifeln, dass das rechtmäßig ist. Die Schufa weist die Vorwürfe zurück.
1: Soweit das Neueste aus der Radio SKW Nachrichtenredaktion. 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
2: Mit Henrike Münster. 3 Wochen nach dem schweren Doppelerdbeben in Venezuela ist die Zahl der Todesopfer auf mehr als 4.700 gestiegen. Das teilte Parlamentspräsident Rodriguez mit. Mehr als 16.700 Menschen wurden verletzt. Angaben zur Zahl der Vermissten gibt es weiterhin nicht. Die Vereinten Nationen gehen aber davon aus, dass bis zu 50.000 Menschen noch vermisst werden könnten. Die beiden Erdbeben hatten die Stärken 7,2 und 7,5. Besonders schwer getroffen wurde der Bundesstaat La Guaira mit der gleichnamigen Hafenstadt. Der Waldbrand im Müritz-Nationalpark in Mecklenburg-Vorpommern breitet sich weiter aus. Inzwischen sind rund 160 Hektar betroffen. Nach Angaben des Landkreises Mecklenburgische Seenplatte hat das Feuer weiter an Größe gewonnen. Die Ortschaft Granzin mit knapp 400 Einwohnern bleibt gesichert. Mehr als 300 Einsatzkräfte sind inzwischen vor Ort. Der Brand war am Montag ausgebrochen. Die Ursache ist weiterhin unklar. Weil sich in dem Gebiet noch alte Munition im Boden befindet, sind Spezialkräfte im Einsatz. Zwischen Spanien und dem britischen Überseegebiet Gibraltar gibt es keine Grenzkontrollen mehr. Für die Einreise nach Gibraltar gelten jetzt die Schengen-Regeln. Noch in dieser Woche soll auch der Grenzzaun abgebaut werden. Möglich wurde das durch das Abkommen zwischen der Europäischen Union und Großbritannien, das nun in Kraft getreten ist. Besonders profitieren davon die vielen Pendler zwischen Gibraltar und der spanischen Provinz Cadiz. Die Bundesregierung hat ein bundesweites Informationssystem für Niedrigwasser gestartet. Hintergrund ist die zunehmende Trockenheit in Deutschland. Die neue Plattform mit dem Namen NIVIS soll einen Überblick über die Lage an Flüssen und beim Grundwasser geben und die Vorsorge verbessern. Umweltminister Schneider sagte, Wasser sei die wertvollste Ressource. Mit NIVIS könnten Länder, Kommunen und die Wasserwirtschaft frühzeitig auf Niedrigwasser reagieren. Die Schufa speichert offenbar veraltete Daten länger als bislang bekannt. Das berichten NDR und die Süddeutsche Zeitung. Demnach gibt es neben der bekannten Datenbank eine weitere Datensammlung mit Informationen, die eigentlich längst gelöscht sein sollten. Die Schufa nutzt diese Daten nach eigenen Angaben für Tests. Daten- und Verbraucherschützer bezweifeln, dass das rechtmäßig ist. Die Schufa weist die Vorwürfe zurück.
1: Soweit das Neueste aus der Radio SKW Nachrichtenredaktion. 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
2: Mit Henrike Münster. 3 Wochen nach dem schweren Doppelerdbeben in Venezuela ist die Zahl der Todesopfer auf mehr als 4.700 gestiegen. Das teilte Parlamentspräsident Rodriguez mit. Mehr als 16.700 Menschen wurden verletzt. Angaben zur Zahl der Vermissten gibt es weiterhin nicht. Die Vereinten Nationen gehen aber davon aus, dass bis zu 50.000 Menschen noch vermisst werden könnten. Die beiden Erdbeben hatten die Stärken 7,2 und 7,5. Besonders schwer getroffen wurde der Bundesstaat La Guaira mit der gleichnamigen Hafenstadt. Der Waldbrand im Müritz-Nationalpark in Mecklenburg-Vorpommern breitet sich weiter aus. Inzwischen sind rund 160 Hektar betroffen. Nach Angaben des Landkreises Mecklenburgische Seenplatte hat das Feuer weiter an Größe gewonnen. Die Ortschaft Granzin mit knapp 400 Einwohnern bleibt gesichert. Mehr als 300 Einsatzkräfte sind inzwischen vor Ort. Der Brand war am Montag ausgebrochen. Die Ursache ist weiterhin unklar. Weil sich in dem Gebiet noch alte Munition im Boden befindet, sind Spezialkräfte im Einsatz. Zwischen Spanien und dem britischen Überseegebiet Gibraltar gibt es keine Grenzkontrollen mehr. Für die Einreise nach Gibraltar gelten jetzt die Schengen-Regeln. Noch in dieser Woche soll auch der Grenzzaun abgebaut werden. Möglich wurde das durch das Abkommen zwischen der Europäischen Union und Großbritannien, das nun in Kraft getreten ist. Besonders profitieren davon die vielen Pendler zwischen Gibraltar und der spanischen Provinz Cadiz. Die Bundesregierung hat ein bundesweites Informationssystem für Niedrigwasser gestartet. Hintergrund ist die zunehmende Trockenheit in Deutschland. Die neue Plattform mit dem Namen NIVIS soll einen Überblick über die Lage an Flüssen und beim Grundwasser geben und die Vorsorge verbessern. Umweltminister Schneider sagte, Wasser sei die wertvollste Ressource. Mit NIVIS könnten Länder, Kommunen und die Wasserwirtschaft frühzeitig auf Niedrigwasser reagieren. Die Schufa speichert offenbar veraltete Daten länger als bislang bekannt. Das berichten NDR und die Süddeutsche Zeitung. Demnach gibt es neben der bekannten Datenbank eine weitere Datensammlung mit Informationen, die eigentlich längst gelöscht sein sollten. Die Schufa nutzt diese Daten nach eigenen Angaben für Tests. Daten- und Verbraucherschützer bezweifeln, dass das rechtmäßig ist. Die Schufa weist die Vorwürfe zurück.
1: Soweit das Neueste aus der Radio SKW Nachrichtenredaktion. 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
2: Mit Henrike Münster. 3 Wochen nach dem schweren Doppelerdbeben in Venezuela ist die Zahl der Todesopfer auf mehr als 4.700 gestiegen. Das teilte Parlamentspräsident Rodriguez mit. Mehr als 16.700 Menschen wurden verletzt. Angaben zur Zahl der Vermissten gibt es weiterhin nicht. Die Vereinten Nationen gehen aber davon aus, dass bis zu 50.000 Menschen noch vermisst werden könnten. Die beiden Erdbeben hatten die Stärken 7,2 und 7,5. Besonders schwer getroffen wurde der Bundesstaat La Guaira mit der gleichnamigen Hafenstadt. Der Waldbrand im Müritz-Nationalpark in Mecklenburg-Vorpommern breitet sich weiter aus. Inzwischen sind rund 160 Hektar betroffen. Nach Angaben des Landkreises Mecklenburgische Seenplatte hat das Feuer weiter an Größe gewonnen. Die Ortschaft Granzin mit knapp 400 Einwohnern bleibt gesichert. Mehr als 300 Einsatzkräfte sind inzwischen vor Ort. Der Brand war am Montag ausgebrochen. Die Ursache ist weiterhin unklar. Weil sich in dem Gebiet noch alte Munition im Boden befindet, sind Spezialkräfte im Einsatz. Zwischen Spanien und dem britischen Überseegebiet Gibraltar gibt es keine Grenzkontrollen mehr. Für die Einreise nach Gibraltar gelten jetzt die Schengen-Regeln. Noch in dieser Woche soll auch der Grenzzaun abgebaut werden. Möglich wurde das durch das Abkommen zwischen der Europäischen Union und Großbritannien, das nun in Kraft getreten ist. Besonders profitieren davon die vielen Pendler zwischen Gibraltar und der spanischen Provinz Cadiz. Die Bundesregierung hat ein bundesweites Informationssystem für Niedrigwasser gestartet. Hintergrund ist die zunehmende Trockenheit in Deutschland. Die neue Plattform mit dem Namen NIVIS soll einen Überblick über die Lage an Flüssen und beim Grundwasser geben und die Vorsorge verbessern. Umweltminister Schneider sagte, Wasser sei die wertvollste Ressource. Mit NIVIS könnten Länder, Kommunen und die Wasserwirtschaft frühzeitig auf Niedrigwasser reagieren. Die Schufa speichert offenbar veraltete Daten länger als bislang bekannt. Das berichten NDR und die Süddeutsche Zeitung. Demnach gibt es neben der bekannten Datenbank eine weitere Datensammlung mit Informationen, die eigentlich längst gelöscht sein sollten. Die Schufa nutzt diese Daten nach eigenen Angaben für Tests. Daten- und Verbraucherschützer bezweifeln, dass das rechtmäßig ist. Die Schufa weist die Vorwürfe zurück.
1: Soweit das Neueste aus